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1: Ich bin Helen Martin. Vier deutsche Passagiere des Kreuzfahrtschiffs Hondius sind nach dem Hantavirus-Ausbruch auf dem Weg nach Frankfurt. Von dort werden sie zur Quarantäne in ihre Bundesländer gebracht. Eine Person kommt in die Berliner Charité, eine andere nach Baden-Württemberg. Laut der WHO gab es 6 bestätigte Hantavirus-Fälle auf dem Schiff. 3 Menschen sind gestorben, darunter auch eine Deutsche. Nach dem Veto des Bundesrats ist die geplante Entlastungsprämie für Arbeitnehmer wohl vom Tisch. CSU-Chef Söder und SPD-Ministerpräsidentin Schwesig raten der Bundesregierung, das Vorhaben abzuhaken und stattdessen gleich eine Einkommensteuerreform anzugehen. Am Dienstag dürfte das Thema im Koalitionsausschuss diskutiert werden. Das waren die Nachrichten um 5:30. Zum Teil sind kräftige Schauer und Gewitter unterwegs, die lassen später aber nach. Das Ganze bei 14 bis 9 Grad. Tagsüber zeigt sich höchstens kurz die Sonne, sonst ziehen von Westen her immer wieder Wolken mit Regen und Gewittern durch. Die Höchstwerte erreichen 12 bis 19 Grad.
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1: Es ist 3 Uhr, ich bin Helen Martin. Der Hantavirus-Ausbruch auf einem Kreuzfahrtschiff dürfte bei so manchem schlechte Erinnerungen hervorgerufen haben an Corona. Der Chef des Robert-Koch-Instituts, Lars Schade, hat im ZDF aber betont:
2: Ja, das Hantavirus ist natürlich für die Personen, die es betrifft und die daran erkranken, ein Virus, das eben sehr schwer krank machen kann. Aber die gute Nachricht ist eigentlich, das ist kein Virus, das sich verbreitet. Und insofern kann ich, glaube ich, sagen, ich sehe eigentlich keine Gefährdung für die Bevölkerung in Deutschland und auch keine Pandemiegefahr.
1: Mittlerweile wurden 94 Passagiere des Schiffs von Teneriffa ausgeflogen. 4 Deutsche sind gerade auf dem Weg nach Frankfurt. Von dort werden sie in ihre Bundesländer gebracht. War es das mit der Entlastungsprämie von 1.000 Euro? Sowohl Bayerns Ministerpräsident Söder als auch seine Kollegin aus Mecklenburg-Vorpommern, Schwesig, halten die Idee für gescheitert.

0: Wir fordern stattdessen eine Einkommenssteuerreform. Bundeskanzler Merz hatte angekündigt, dass über weitere Entlastungen für die Bürger gesprochen werden soll. Das soll morgen beim Koalitionsausschuss passieren. Die Bundesnetzagentur warnt vor moderat steigenden Gaspreisen. Agenturchef Müller hat im Redaktionsnetzwerk Deutschland gesagt, nach Ablauf der Preisgarantien könne es bei Anschlussverträgen zu Preissteigerungen kommen. Beim Strom sei die Entwicklung umgekehrt, der werde tendenziell günstiger durch den hohen Anteil an erneuerbaren Energien. Die gesetzlichen Krankenkassen fordern von Bund und Ländern mehr Geld für die Pflegeversicherung. GKV-Chef Blatt hat der Rheinischen Post gesagt, würden die Länder die Investitionskosten in Heimen übernehmen, könnten Bewohner sofort um rund 500 Euro pro Monat entlastet werden. Gesundheitsministerin Wagen will Vorschläge für eine Reform vorlegen, um die Finanznot der Kassen zu lindern. Zum Abschluss des vorletzten Spieltags in der Fußball-Bundesliga hat Union Berlin einen historischen Erfolg eingefahren. Das 3:1 in Mainz war der erste Sieg unter Trainerin Marie-Louise Eter. Zuvor hatte sich Heidenheim einen Showdown im Abstiegskampf erspielt. Der FCH siegte mit 3:1 in Köln. Damit gehen die letzten drei der Tabelle, also Wolfsburg, Heidenheim und St. Pauli, punktgleich in den letzten Spieltag. Im ersten Sonntagsspiel gewann Hamburg gegen Freiburg mit 3:2. Es ist jetzt 3:15. Zum Teil sind kräftige Schauer und Gewitter unterwegs, die lassen später aber nach. Das Ganze bei 14 bis 9 Grad. Tagsüber zeigt sich höchstens kurz die Sonne, sonst ziehen von Westen her immer wieder Wolken mit Regen und Gewittern durch. Die Höchstwerte erreichen 12 bis 19 Grad. Da habe ich gute Nachrichten, nichts los soweit auf den bayerischen Straßen. Ich wünsche auch weiter eine gute und vor allem eine sichere Fahrt.
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1: Ich bin Helen Martin. Der Hantavirus-Ausbruch auf einem Kreuzfahrtschiff dürfte bei so manchem schlechte Erinnerungen hervorgerufen haben an Corona. Der Chef des Robert-Koch-Instituts, Lars Schade, hat im ZDF aber betont:
2: Ja, das Hantavirus ist natürlich für die Personen, die es betrifft und die daran erkranken, ein Virus, das eben sehr schwer krank machen kann. Aber die gute Nachricht ist eigentlich, das ist kein Virus, das sich verbreitet. Und insofern kann ich, glaube ich, sagen, ich sehe eigentlich keine Gefährdung für die Bevölkerung in Deutschland und auch keine Pandemiegefahr.
1: Mittlerweile wurden 94 Passagiere des Schiffs von Teneriffa ausgeflogen. 4 Deutsche sind gerade auf dem Weg nach Frankfurt. Von dort werden sie in ihre Bundesländer gebracht. War es das mit der Entlastungsprämie von 1.000 Euro? Sowohl Bayerns Ministerpräsident Söder als auch seine Kollegin aus Mecklenburg-Vorpommern, Schwesig, halten die Idee für gescheitert. Beide fordern stattdessen eine Einkommensteuerreform. Bundeskanzler Merz hatte angekündigt, dass über weitere Entlastungen für die Bürger gesprochen werden soll. Das soll morgen beim Koalitionsausschuss passieren. Das waren die Nachrichten um 9:30. Zum Teil sind kräftige Schauer und Gewitter unterwegs, die lassen später aber nach. Das Ganze bei 14 bis 9 Grad. Tagsüber zeigt sich höchstens kurz die Sonne, sonst ziehen von Westen her immer wieder Wolken mit Regen und Gewittern durch. Die Höchstwerte erreichen 12 bis 19 Grad.
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1: Es ist 4 Uhr, ich bin Helen Martin. Bayerns Ministerpräsident Söder und seine Kollegin aus Schleswig-Holstein, Schwesig, raten der Bundesregierung, die Entlastungsprämie für Arbeitnehmer vom Tisch zu nehmen. Beide sind stattdessen für eine Einkommensteuerreform. Der Bundesrat hatte die Prämie am Freitag gestoppt. Geplant war, dass Arbeitgeber bis zu 1.000 Euro steuerfrei zahlen können. Morgen berät der Koalitionsausschuss darüber, wie man Bürgerinnen und Bürger noch entlasten könnte. 4 Deutsche vom Kreuzfahrtschiff Hondius sind auf dem Weg nach Frankfurt am Main. Sie waren von Teneriffa ausgeflogen worden und am Abend in den Niederlanden gelandet. In Frankfurt angekommen, werden die 4 Personen in ihre Heimatorte gebracht. Dort entscheiden die örtlichen Gesundheitsbehörden, wie die Quarantäne gestaltet wird. Laut der WHO gibt es 6 bestätigte Hantavirusfälle und 2 Verdachtsfälle. 3 Menschen davon sind gestorben, darunter auch eine Deutsche. US-Präsident Trump hält die Antwort des Irans auf den US-Vorschlag zur Beendigung des Krieges für völlig inakzeptabel. Das hat er auf seiner Plattform Truth Social mitgeteilt. Tina Eck berichtet aus Washington.
2: Es ging unter anderem um Sanktionen, Irans Atomprogramm und die Straße von Hormuz, die bekannten Streitpunkte also. Aus Teheran verlautete, man habe den USA ein Ende aller Kampfhandlungen, auch im Libanon, und Sicherheit bei der Schifffahrt vorgeschlagen. Nach Trumps Ablehnung ist unklar, wie es jetzt weitergeht. Möglich, dass die USA einen neuen Plan vorlegen.
1: Im Münchner Rathaus wird's heute feierlich. Der neue Oberbürgermeister Dominik Krause bekommt die goldene Amtskette von seinem Vorgänger Dieter Reiter überreicht. Der 35-jährige Grünen-Politiker hatte sein Amt bereits am 1. Mai angetreten. Am Nachmittag steht dann die erste Sitzung des neu gewählten Stadtrats an. Auf der Tagesordnung steht unter anderem das Oktoberfest. Die Fußballer von Union Berlin haben das letzte Sonntagsspiel dieser Bundesliga-Saison gewonnen. 3:1 der Sieg in Mainz, der erste unter Interimstrainerin Marie-Louise Ether. Zuvor sorgte Heidi

0: Heim für maximale Spannung im Abstiegskampf. Nach dem 3:1-Sieg in Köln gehen der letzte, vorletzte und der Relegationsplatz, also St. Pauli, Heidenheim und Wolfsburg, punktgleich in den letzten Spieltag. Im ersten Sonntagsspiel hatte Hamburg mit 3:2 gegen Freiburg gewonnen. Es ist jetzt 4:15. Heute zeigt sich höchstens kurz die Sonne, sonst ziehen von Westen her immer wieder Wolken mit Regen und Gewittern durch. Die Höchstwerte erreichen 12 bis 19 Grad. Morgen und am Mittwoch wechseln sich Wolken und kurze sonnige Phasen ab. Die Schauer lassen nach, zumindest vorübergehend. Christi Himmelfahrt wird dann wieder eher ungemütlich mit Schauern und Gewittern. Ich habe gute Nachrichten, nichts los soweit an diesem frühen Montagmorgen. Gute Fahrt wünsche ich.
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1: Ich bin Helen Martin. Bayerns Ministerpräsident Söder und seine Kollegin aus Schleswig-Holstein-Schwesig raten der Bundesregierung, die Entlastungsprämie für Arbeitnehmer vom Tisch zu nehmen. Beide sind stattdessen für eine Einkommensteuerreform. Der Bundesrat hatte die Prämie am Freitag gestoppt. Geplant war, dass Arbeitgeber bis zu 1.000 Euro steuerfrei zahlen können. Morgen berät der Koalitionsausschuss darüber, wie man Bürgerinnen und Bürger noch entlasten könnte. 4 Deutsche vom Kreuzfahrtschiff Hondius sind auf dem Weg nach Frankfurt am Main. Sie waren von Teneriffa ausgeflogen worden und am Abend in den Niederlanden gelandet. In Frankfurt angekommen, werden die 4 Personen in ihre Heimatorte gebracht. Dort entscheiden die örtlichen Gesundheitsbehörden, wie die Quarantäne gestaltet wird. Laut der WHO gibt es 6 bestätigte Hantavirusfälle und 2 Verdachtsfälle. 3 Menschen davon sind gestorben, darunter auch eine Deutsche. Das waren die Nachrichten um 12:30. Heute zeigt sich höchstens kurz die Sonne, sonst ziehen von Westen her immer wieder Wolken mit Regen und Gewittern durch. Die Höchstwerte erreichen 12 bis 19 Grad. Morgen und am Mittwoch wechseln sich Wolken und kurze sonnige Phasen ab. Die Schauer lassen nach, zumindest vorübergehend. Christi Himmelfahrt wird dann wieder eher ungemütlich mit Schauern und Gewittern.
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1: Es ist 5 Uhr, ich bin Helen Martin. Die Entlastungsprämie von 1.000 Euro, sie ist vom Tisch, zumindest für CSU-Chef Söder. In der ARD hat er gesagt:
2: Es war eine gut gemeinte Idee, es hat sich dann aber in den Tagen danach gezeigt, dass sie in der Wirtschaft auf großen Widerstand gestoßen ist. Ich hatte eigentlich gedacht, dass es davor Absprachen gegeben hätte mit der Wirtschaft, ob das vielleicht gut sein könnte, war offenkundig nicht der Fall.
1: Am Freitag hatte der Bundesrat die Prämie abgelehnt. Morgen, also am Dienstag, trifft sich der Koalitionsausschuss, um darüber zu sprechen, wie man die Bürgerinnen und Bürger noch entlasten könnte. Nach dem Veto des Bundesrats ist die geplante Entlastungsprämie für Arbeitnehmer wohl vom Tisch. CSU-Chef Söder und SPD-Ministerpräsidentin Schwesig raten der Bundesregierung, das Vorhaben abzuhaken und stattdessen gleich eine Einkommensteuerreform anzugehen. Am Dienstag dürfte das Thema im Koalitionsausschuss diskutiert werden. Die gesetzlichen Krankenkassen fordern von Bund und Ländern mehr Geld für die Pflegeversicherung. GKV-Chef Blatt hat der Rheinischen Post gesagt, würden die Länder die Investitionskosten in Heimen übernehmen, könnten Bewohner sofort um rund 500 Euro pro Monat entlastet werden. Gesundheitsministerin Wagen will Vorschläge für eine Reform vorlegen, um die Finanznot der Kassen zu lindern. 600 Kilometer in 96 Stunden. Das hat Läufer Adas Sacchi zwar nicht geschafft, aber er ist trotzdem im Ziel im US-Bundesstaat Kalifornien angekommen. 123 Stunden ist der Berliner gelaufen, bis er den Santa Monica Pier bei Los Angeles erreicht hat. Gestartet war er im Death Valley in Kalifornien. Hunderttausende haben seinen Lauf im Livestream verfolgt. Die Fußballer von Union Berlin haben das letzte Sonntagsspiel dieser Bundesliga-Saison gewonnen. 3:1 der Sieg in Mainz, der erste unter Interimstrainerin Marie-Louise Ether. Zuvor sorgte Heidenheim für maximale Spannung im Abstiegskampf. Nach dem 3:1-Sieg in Köln gehen der letzte, vorletzte und der Relegationsplatz, also St. Pauli, Heidenheim und Wolfsburg, punktgleich in den letzten Spieltag. Im ersten Sonntagsspiel hatte Hamburg mit 3:2 gegen Freiburg gewonnen. Es ist jetzt 5:15.
3: Hier ist das Main-Wille-Wetter in Bayreuth und in der Region. 12 Grad in Pegnitz und Weidenberg, 11 sind es aktuell in Warmensteinach. Heute bleibt es eher regnerisch und windig, Höchstwerte um 11 bis 15 Grad. Die Eisheiligen lassen grüßen. In den nächsten Tagen kriegen wir Höchstwerte bei maximal 10 Grad dazu. Viele Wolken, Wind und immer wieder Regen, auch am Feiertag. Guten Morgen, Autofahrer. Der Main-Wille-Verkehrsservice. Vorsicht bitte auf der A9 Richtung Nürnberg. Zwischen Schneidach und Lauf-Hersbruck liegt ein totes Tier auf der Fahrbahn. Bitte aufpassen. Sonst keine Störungsmeldungen, auch noch keine Blitzer gemeldet. Wenn ihr was habt, gerne Bescheid sagen. 0170 99 07000. Besten Dank. Gute Fahrt.
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13: Die News um 5:30. Ich bin Martin Sollig. Guten Morgen. Seit 11 Tagen ist Andreas Zippel Oberbürgermeister der Stadt Bayreuth. Heute folgt der nächste Schritt. Der neu gewählte Stadtrat trifft sich zu seiner konstituierenden Sitzung. Frage an den Kollegen Martin Zinner, was genau passiert da heute?
14: Die Sitzung beginnt damit, dass Andreas Zippel als neuer OB vereidigt wird. Auch die neu gewählten Stadtratsmitglieder werden vereidigt. Dann werden die Fraktionen des neuen Stadtrats gebildet. Anschließend entscheidet sich, wer in den kommenden 6 Jahren Bayreuths zweiter und dritter Bürgermeister wird. Der neu gewählte Stadtrat wird sich danach auf eine neue Geschäftsordnung einigen. Und wichtig ist ja auch, wer in welchen Ausschüssen sitzen wird. Auch über die Besetzung von Aufsichtsräten und Zweckverbänden entscheiden die Stadtratsmitglieder. Es geht also um jede Menge wichtige Personalentscheidungen, die Stadt Bayreuth in den kommenden 6 Jahren prägen werden.
13: Die Stadtratssitzung ist öffentlich und beginnt um 10 Uhr. Und heute Abend kommt auch der neue Stadtrat in Hollfeld und der neue Gemeinderat in Bindlach zu seiner ersten Sitzung zusammen. Alles neu im Kreuzer. Das Bayreuther Kreuzsteinbad startet heute mit vielen Neuerungen in die Freibadsaison. Besucher können ihre Tickets erstmals online kaufen und später direkt per Drehkreuz ins Bad gehen. Außerdem gibt's einen komplett erneuerten Spielplatz für Familien und mit Jörg Haller einen neuen Bistro-Pächter mit neuen Angeboten. Auch Veranstaltungen sind wieder geplant, darunter ein großer Kinderaktionstag und das Kreuzer Open Air mit Technostar Sven Väth. Das Kreuzsteinbad hat täglich von 7 bis 20 Uhr geöffnet. In der Nähe von Neudrossenfeld ist am Samstag ein Segelflugzeug notgelandet. Das meldet die Polizei. Der 70-jährige Pilot aus dem Landkreis Forchheim war in Bamberg gestartet und hatte dann Probleme mit der Thermik. Deswegen ist er auf einem Acker gelandet. Der Mann und sein Flugzeug sind bei der ungeplanten Außenlandung unversehrt geblieben und auch an dem Feld ist glücklicherweise kein Schaden entstanden. 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Das Wetter in Bayreuth und in der Region, es bleibt kühl heute und vor allem in den nächsten Tagen 11 bis 15 Grad die Höchstwerte heute mit vielen Wolken, Wind und immer wieder Regen. So geht's auch in den nächsten Tagen weiter, tagsüber sogar noch etwas kühler. Die Eisheiligen machen sich breit bei uns in der Region. Guten Morgen auf die Straßen, keine Störungsmeldungen, ruhiger Verkehr in Bayreuth, Stadt und Land, auch noch keine Blitzer gemeldet. Wenn ihr was entdeckt habt, dann gerne Bescheid geben. 0170 99 07000. Schönen Dank, gute Fahrt.
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10: Es ist 6 Uhr, ich bin Stefan Schütz. Der Hunter-Virus-Ausbruch auf einem Kreuzfahrtschiff dürfte bei so manchem schlechte Erinnerungen hervorgerufen haben an Corona. Der Chef des Robert-Koch-Instituts Schade hat im ZDF aber betont:
11: Ja, das Hunter-Virus ist natürlich für die Personen, die es betrifft und die daran erkranken, ein Virus, das eben sehr schwer krank machen kann. Aber die gute Nachricht ist eigentlich, das ist kein Virus, das sich verbreitet. Und insofern kann ich, glaube ich, sagen, ich sehe eigentlich keine Gefährdung für die Bevölkerung in Deutschland und auch keine Pandemiegefahr.
10: Mittlerweile sind 4 deutsche Passagiere des Schiffs nach Deutschland gebracht worden. In ihren Heimatbundesländern müssen sie in Quarantäne. Wie genau die aussieht, entscheiden die örtlichen Behörden. War es das endgültig mit der Entlastungsprämie von 1.000 Euro steuerfrei? Sowohl Bayerns Ministerpräsident Söder als auch seine Amtskollegin aus Mecklenburg-Vorpommern Schwesig halten die Idee für gescheitert. Beide fordern stattdessen eine Einkommensteuerreform. Bundeskanzler Merz hatte angekündigt, dass über weitere Entlastungen für die Bürger gesprochen werden soll. Das soll morgen beim Koalitionsausschuss passieren. Die Bundesnetzagentur warnt vor moderat steigenden Gaspreisen. Agenturchef Müller hat dem Redaktionsnetzwerk Deutschland gesagt, nach Ablauf der Preisgarantien könne es bei Anschlussverträgen zu Preissteigerungen kommen. Beim Strom sei die Entwicklung umgekehrt. Der werde tendenziell günstiger durch den hohen Anteil an erneuerbaren Energien. Im Münchner Rathaus wird's heute feierlich. Der neue Oberbürgermeister Dominik Krause bekommt die goldene Amtskette von seinem Vorgänger Dieter Reiter überreicht. Der 35-jährige Grünen-Politiker hatte sein Amt bereits am 1. Mai angetreten. Am Nachmittag steht dann die erste Sitzung des neu gewählten Stadtrats an. Auf der Tagesordnung steht unter anderem das Oktoberfest. Es war ein torreicher Sonntag in der Fußball-Bundesliga. Am Abend hat Union Berlin einen 3:1-Erfolg in Mainz gefeiert. Zuvor setzte Heidenheim seine Aufholjagd fort. Nach dem 3:1-Sieg in Köln ist der FCH nun Vorletzter und punktgleich mit St. Pauli und Wolfsburg. Spannung pur am letzten Spieltag, denn alle drei Teams spielen noch gegen den Abstieg. Im ersten Sonntagsspiel feierte der HSV einen 3:2-Sieg gegen Freiburg. Es ist jetzt kurz nach 6.
12: Wenn ich schon die Schlagzeile lesen muss, öfter Regen mit kühlen Böen. Was gibt es für ein Gefühl für den Montagmorgen um kurz nach 6?
13: Aber es war ein schönes Wochenende.
12: Ja, gut, wenn man darauf guckt, ne?
13: Jetzt müssen wir ja wieder arbeiten.
12: Ach ja, stimmt. Ich habe 2 Wochen Urlaub. Jetzt ist ganz gut, dass das Wetter schlecht ist.
13: Genau.
12: Da hofft man wenigstens im Büro. Wir schauen auf die Werte. Heute haben wir bis zu 15 Grad. Momentan sind es so 13 Grad in Mistelbach, 12 Grad in Himmelkron. In

0: Bindlach sind es auch 13 Grad. Der Regen, der kommt dann so gegen Mittag und die Eisheiligen bringen, ja, schubweise Regen auch am Vatertag. Morgen kaum über 4 bis 9 Grad, danach im Schnitt 9 bis 14 Grad.
1: Und wir schauen auf die Straßen, auf die A9 Richtung Nürnberg zwischen Schneitach und Laufersbruck. Der Standstreifen ist da blockiert. Es liegen Gegenstände auf der Fahrbahn. Und wenn noch was sein sollte, immer gerne melden. 0170 99 07000.
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1: Guten Morgen.
0: Servus, habe die Ehre. Gerade erwähnt, nach 2 Wochen Urlaub wieder zurück.
1: Sehr schön, da freuen wir uns.
0: Und gleich in der Playlist ein Lied, das mich quasi immer an Urlaub erinnert, immer an Strand. Und ich war ja in den Niederlanden, in Den Haag. Das ist direkt am Strand, direkt am Meer. Und selbst da habe ich es mir dann auf dem Handy angemacht.
1: Ach,
0: weil das
1: ist
0: quasi ein Lied, das erinnert mich immer, ich weiß nicht warum, aber das hat für mich so Sonnenschein, Wellen, Wind, Sand-Vibes.
1: Also zurück in den Urlaub kurz jetzt mal.
0: Mit Tears for Fears.

0: Einen wunderschönen guten Morgen.
1: Schönen Montag. Nina, wie geht's dir eigentlich? Du kommst ja quasi direkt aus dem Festzelt.
0: Ja, ich bin noch ein bisschen müde, muss ich zugeben. Gestern die Troglauer auf dem Meißels-Weißbier-Fest. Es war ein wunderschöner Abschluss. Auf den Bierbänken haben wir getanzt alle.
1: Boah, dass ihr das noch machen konntet nach 4 Tagen Weißbierfest und vor allem nach dem Funrun ist schon aller Ehren wert.
0: Ja, und da müssen wir dich natürlich fragen, wie war's denn jetzt gestern? Du hast die 10 Kilometer geschafft.
1: Ich bin so maximal stolz auf mich. Ich sag, sportlich hätten mir 8 Kilometer gereicht. Mhm. Also die letzten 2 Kilometer waren wirklich Kampf, waren Krise. Ich bin mit der Zeit maximal zufrieden. Ich habe mir 1 Stunde 30 vorgenommen. Ich bin 1 Stunde 24 gelaufen. Also tip top. Die Oberschenkel, die sind halt heute das maximale Problem.
0: Kannst du noch laufen jetzt?
1: Ja, Laufen geht und ich glaube, wenn ich in Bewegung bleibe, jetzt hier im Studio stehe, dann ist alles gut. Aber sobald ich mich hinsetze, Aber ich bin ja nicht alleine gelaufen. Wir hatten ja ein ganz tolles Mainwelle-Laufteam. Martin Zinner, Käthe Staudt, Marie Löppert.
2: Es war unglaublich toll. Es hat wahnsinnig viel Spaß gemacht. So viele nette Leute, auch am Rand der Strecke. Keine 200 Meter kannst du hier laufen, ohne dass sich irgendjemand anfeuert. Es war fantastisch. Großen Spaß gemacht. Nächstes Jahr wieder.
3: Ja, ich finde auch. Also das ist einfach ein Ereignis in Bayreuth. Und dass ich da noch nie mitgemacht habe, ist eigentlich unglaublich. Insofern toll.
4: Es war ganz wundervoll. Ich bin unfassbar stolz auf mich selber, auf meine Kollegen. Man ist stolz auf sich selber, was man geschafft hat. Es war Wahnsinn, die Menschen. Ja, toll.
1: Und was haben wir da im Zielbereich erspäht, Nina?
0: Deine Fans.
1: Selina und Tanisha heißen die beiden und die haben was gemacht? Ich war wirklich überrascht, ich wusste das nicht.
4: Plakat mit Harry Styles. Ready, steady, go, Phil.
1: Vom neuen Album, so heißt ein Lied. Und die Frage ist natürlich, wie war ich denn auf der Rennstrecke?
4: Genauso wie Harry Styles. 1:1.
0: Das geht runter wie Öl, ne?
1: Aber sowas von. Aber sowas von.
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0: Den Bayreuthern stecken 4 Tage Weißbier fest in den Knochen und damit einen schönen guten Morgen.
1: Guten Morgen. Ich muss auch sagen, ich merk's.
0: Ja, also ich war nur 2 von 4, 50%. Ich finde, ich habe meine Sollquote erfüllt.
1: Doch, das ist gut. Und es war einfach cool, mal wieder.
0: Findet auch der Brauereichef Jeff Meisel, Fragezeichen.
2: Wir sind einfach unglaublich dankbar, dass das Fest wieder so schön und friedlich über die Bühne gegangen ist. Haben alle zusammengelangt, das Wetter hat gepasst, die Menschen haben Spaß gehabt. Ich habe unheimlich viel fröhliche Menschen auf dem Hof bei uns gesehen. Ein riesen Dankeschön an Bayreuth und die Region. Und es freut uns, dass wir es immer wieder machen dürfen und dann auch dabei so einen Spaß haben dürfen.
0: 4 Tage lang feiern auf dem Brauereigelände, kostenloser Eintritt, ein Weizen in der Hand. Gibt's was Besseres? Ich denke nein.
2: Bei den Bands, die kommen und so weiter, ist das schon eine ganz, ganz große Nummer. Aber es macht uns einfach Spaß und wir glauben auch dran, dass man was zurückgeben muss. Wir haben so viele treue Fans und Genießer von unserem Weißbier. Da muss man auch was zurückgeben und auch mal ein bisschen Image machen. Auch mit den ganzen Studenten, die da sind, Studentinnen, die dann in die Welt verschwinden. Die nehmen halt das Gute, den guten Vibe, den wir hier in Bayreuth haben, den nehmen die mit.
0: Only good vibes, huh? Auf welches Fest bereiten wir uns jetzt vor, Nina?
1: Puh, also das Meißels Weißbierfest ist ja da schon ganz oben, vielleicht dann das Bürgerfest.
0: Bürgerfest, ist aber noch ein bisschen hin, ne? Also vielleicht ist da noch was zwischenrein, dann könnt ihr uns gerne Bescheid geben. Schaut mal in unseren Veranstaltungskalender und wenn da euer Fest noch nicht drin steht, dann einfach eintragen.

0: Julia hier in der Playlist. Guten Morgen.
1: Servus, schönen Montag.
0: Und wir schauen noch mal kurz auf die A9 Richtung Nürnberg zwischen Schneitach und Laufersbruck. Da ist immer noch der Standstreifen blockiert. Ein totes Reh liegt da, also bitte vorsichtig fahren. Und gerne immer melden, wenn ihr noch was seht. 0170 99 0 7000.
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0: Die Backstreet Boys, we've got it going on. Es ist 6:45. Wir gucken auf die Nachrichten mit Martin Sollig.
1: Guten Morgen. Nach dem Veto des Bundesrates ist die geplante Entlastungsprämie für Arbeitnehmer wohl vom Tisch. CSU-Chef Söder und SPD-Ministerpräsidentin Schwesig raten der Bundesregierung, das Vorhaben abzuhaken und stattdessen gleich eine Einkommenssteuerreform anzugehen. Und die gesetzlichen Krankenkassen fordern von Bund und Ländern mehr Geld für die Pflegeversicherung. GKV-Chef Blatt hat der Rheinischen Post gesagt, würden die Länder die Investitionskosten in Heimen übernehmen, könnten Bewohner sofort um rund 500 Euro pro Monat entlastet werden.
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1: Seit 11 Tagen ist Andreas Zippeln als Oberbürgermeister der Stadt Bayreuth im Amt. Heute folgt der nächste Schritt. Der neu gewählte Stadtrat tritt zu seiner konstituierenden Sitzung zusammen. Frage an den Kollegen Martin Zinner, was genau passiert da heute?
3: Die Sitzung beginnt damit, dass Andreas Zippel als neuer OB vereidigt wird. Auch die neu gewählten Stadtratsmitglieder werden vereidigt. Dann werden die Fraktionen des neuen Stadtrats gebildet. Anschließend entscheidet sich, wer in den kommenden 6 Jahren Bayreuths zweiter und dritter Bürgermeister wird. Der neu gewählte Stadtrat wird sich danach auf eine neue Geschäftsordnung einigen. Und wichtig ist ja auch, wer in welchen Ausschüssen sitzen wird. Auch über die Besetzung von Aufsichtsräten und Zweckverbänden entscheiden die Stadtratsmitglieder. Es geht also um jede Menge wichtige Personalentscheidungen, die Stadt Bayreuth in den kommenden 6 Jahren prägen werden.
1: Die Stadtratssitzung ist öffentlich und beginnt um 10 Uhr. Am Abend kommen auch der neue Stadtrat in Hollfeld und der neue Gemeinderat in Bindlach zu ihrer ersten Sitzung zusammen. Zigtausend Menschen sind in den zurückliegenden 4 Tagen aufs Meisel-Brauereigelände in Bayreuth gekommen, um gemeinsam das Weißbierfest zu feiern. Größere Zwischenfälle hat es nicht gegeben, dafür aber viel Musik, Weißbier im Überfluss und einen am Ende glücklichen Brauereichef, Jeff Meisel.
4: Wir sind einfach unglaublich dankbar, dass das Fest wieder so schön und friedlich über die Bühne gegangen ist. Haben alle zusammengelangt, das Wetter hat gepasst, die Menschen haben Spaß gehabt. Ich habe unheimlich viel fröhliche Menschen auf dem Hof bei uns gesehen. Ein Riesendankeschön an Bayreuth und die Region.
1: Das Weißbierfest ist gestern zu Ende gegangen mit dem traditionellen Fun Run, in diesem Jahr erstmals mit über 4000 Teilnehmenden. In der Nähe von Neudrossenfeld ist am Samstag ein Segelflugzeug notgelandet. Das meldet die Polizei. Der 70-jährige Pilot aus dem Landkreis Forchheim war in Bamberg gestartet und hatte dann Probleme mit der Thermik. Deshalb ist er auf einem Acker gelandet. Der Mann und sein Flugzeug sind bei der ungeplanten Landung unversehrt geblieben und auch an dem Feld ist glücklicherweise kein Schaden entstanden.
0: Dankeschön, Martin. So, wir gucken aufs Main-Belle-Wetter. Regen heute zu erwarten, viele Wolken, das Ganze bei 11 bis 15 Grad. Morgen dann, ich sag mal, ja, ein Stückchen kühler bei 4 bis 9 Grad.
5: Ach Mensch, du merkst schon, du bist wieder da und das Wetter wird schlechter, ne?
0: Da, vielen herzlichen Dank, Nina. Schön, solche Kolleginnen, nein, eigentlich singular weiblich, so eine Kollegin zu haben wie dich. Dafür wirklich. Ja, wie geht's weiter? 9 bis 14 dann ab Mittwoch.
5: Es wird nicht besser, wird nicht besser, ne?
6: Das vorletzte Wort auf dem Wetterbericht, ich weiß nicht, ob das ernst gemeint ist.
0: Nee, Schnee steht da.
5: Schnee? Ja, da steht nicht Schnee.
6: Da steht tatsächlich Schnee.
0: Achtung, aber am Ochsenkopf mischt sich am Dienstag über 800 Metern sogar Schnee hinzu.
5: Ach Mensch.
6: Ja, nochmal raus mit den Schlitten.
5: Ja. Und den Winterreifen. Wir schauen auf die Straßen. Auf die A9 Richtung Nürnberg zwischen Schneitach und Laufersbruck. Da ist immer noch der Standstreifen blockiert. Ein totes Reh liegt da. Und wenn noch was sein sollte, wenn ihr einen Blitzer seht, sagt gerne Bescheid. 0170 99 0 7000.
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5: Guten Morgen.
0: Und Martin Sollig.
6: Hallo, guten Morgen.
0: Und scheinbar Ding Dong, die Hexe ist tot. Ich bin wieder da nach 2 Wochen Urlaub und das Wetter wird schlecht. Servus.

0: Einen wunderschönen guten Morgen, der Mainwecker hier.
1: Guten Morgen.
0: Und mit großer Freude schaue ich schon aufs kommende Wochenende, auf den Samstag. Da ist er wieder, der Eurovision Song Contest. Und wir starten mit Sarah Engels und dem Lied Fire. I'm on fire, fire. Kriegen wir damit Punkte?
1: Hoffentlich, ich hoffe es.
0: Höchstwahrscheinlich nein, aber die Hoffnung stirbt zuletzt.
1: Ja, eben.
0: Die Hoffnung stirbt zuletzt.
1: Und was ist sonst noch so los in dieser Woche?
0: Ja, sehr interessant. Heute, ja, eigentlich jetzt startet das Kreuzer in die Freibadsaison. Dazu der Geschäftsführer der Stadtwerke, Markus Rützel.
2: Angefangen von unserem neuen Kassensystem mit ganz vielen digitalen Zahlmöglichkeiten. Wir haben einen neuen Kioskpächter, der ganz tolles neues Angebot hat. Und für die Kleinen haben wir auch was. Der Spielplatz ist komplett renoviert mit ganz, ganz vielen neuen Spielmöglichkeiten. Viel Spaß dazu.
0: Es geht nahe in den Sommer von 7 bis 20 Uhr. Täglich hat das Kreuzer geöffnet. Also da freuen wir uns dann schon, auch wenn das Wetter wieder ein bisschen besser wird, um da auch hinzugehen.
1: Und auch ein Highlight in dieser Woche, der Bratwurstgipfel in Pegnitz. Da treten ja verschiedene Metzgereien mit ihren Bratwurstkreationen gegeneinander an. Der Pegnitzer Bürgermeister freut sich schon, Wolfgang Nierhoff.
3: Chili Cheese ist dabei, dann ist einer dabei, da ist auch so Kraut mit drin. Aus Coburg bringen sie Samba Bratwurst mit, ist wohl anscheinend Kokos mit drin und so weiter alles. Also ich freue mich schon drauf, wird eine tolle Geschichte.
1: Von 11 bis 18 Uhr könnt ihr da am Sonntag auch mal vorbeischauen. Bis zu 15.000 Besucher kommen da.
0: Und am Donnerstag ist was? Vatertag. Hat übrigens eine Tradition. Dieser Tag ist nicht so, dass es einfach nur Bier trinken, Wandern und Sonstiges ist. Das weiß der Bezirksheimatpfleger Günther Tippold.
4: Grundsätzlich ist es so, dass ja im frühen 20. Jahrhundert ausgehend von den USA der Muttertag erdacht worden ist. Und da ja Christi Himmelfahrt immer auch unter Herrndorch firmiert, ist es natürlich naheliegend, aus dem Tag des Herrn den Tag der Herren und damit den Vatertag zu machen.
0: Na schau halt. Her. Schöne Woche euch.
1: Und natürlich schon mal viel Spaß beim Wandern am Donnerstag.

0: Schönen Montag euch. Guten Morgen.
1: Gestern war ja mal wieder was los in Kulmbach. Außerhalb der Bierwoche, das gibt's ja gar nicht.
0: Na, aber ordentlich.
1: Auch einen schönen guten Morgen. Joko und Klaas haben sich die Ehre gegeben auf der Plassenburg.
0: Und die Bilder, die ich gesehen habe, ich habe es ja leider nicht live gesehen im Fernsehen und war nicht da, sahen schon cool aus.
1: Also ihr müsst euch vorstellen, 20.15 Uhr, Pro7, Sonntagabend, es läuft die Sendung Ein sehr gutes Quiz mit hoher Gewinnsumme. Moderiert von Joko und Klaas, und dieses Quiz findet immer, wenn es ausgestrahlt wird, an einem anderen Ort in Deutschland statt. Jetzt war eben die Plassenburg in Kulmbach dran.
2: Ja, war sensationell auch schon allein das Publikum, die Leute, was man hier für Menschen kennenlernt von überall her. Macht Spaß und auf jeden Fall Lust auf mehr.
3: Sehr gut. Endlich mal was los. Wir haben die Chance genutzt, sind schon seit 5 Uhr hier und war wirklich toll.
4: Ja, sehr, sehr gut. Spannung bis zum Ende auf jeden Fall. Viele Leute und das live mitzuerleben, ganz großartig.
1: Und ich habe schon mal geguckt, die Gewinnerin kenne ich persönlich nicht. Das hätte ja sein können, ne? Kulmbach ist ja nicht allzu weit weg. Das heißt, ich werde da jetzt nicht das Battle anfangen.
0: Mal und anfragen.
1: Hast du mal einen Groschen oder sowas? Nee.
0: Ja, wie viel Euro waren das?
1: Also insgesamt hätte man 100.000 Euro gewinnen können. Sie hat 90.000 Euro gewonnen.
0: Boah.
1: Und das auf einen Sonntagabend in Kulmbach. Ja, Respekt.

0: Ein wunderschönes Lied, muss ich sagen.
1: Ja.
0: Guten Morgen.
1: Guten Morgen mit Aerosmith und Crying.
0: Wir starten in eine neue Woche und wir wollen ja nicht gleich geblitzt werden.
1: Nee.
0: Deswegen aufpassen. Auf der B2 bei Bad Benneck Richtung Bayreuth. Der Herbert hat den gemeldet. Vielen Dank. Und wenn ihr noch was seht, immer gerne Bescheid geben.
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1: Es ist 7 Uhr, ich bin Stefan Schütz. Die von der Bundesregierung angestrebte Entlastungsprämie von 1.000 Euro steuerfrei ist für CSU-Chef Söder vom Tisch. Er sagte der ARD:
2: Es war eine gut gemeinte Idee, es hat sich dann aber in den Tagen danach gezeigt, dass sie in der Wirtschaft auf großen Widerstand gestoßen ist. Ich hatte eigentlich gedacht, dass es davor Absprachen gegeben hätte mit der Wirtschaft, ob das vielleicht gut sein könnte, war offenkundig nicht der Fall.
1: Am Freitag hatte der Bundesrat die Prämie abgelehnt. Morgen trifft sich der Koalitionsausschuss, um darüber zu sprechen, wie man die Bürgerinnen und Bürger entlasten könnte. Trotz des Hunter-Virus-Ausbruchs auf einem Kreuzfahrtschiff sieht der Chef des Robert-Koch-Instituts keine Gefahr für die Bevölkerung. Das Virus könne Menschen sehr krank machen, sagte Lars Schade im ZDF. Die gute Nachricht sei, das sei kein Virus, das sich schnell verbreite. Die 4 deutschen Passagiere sind am späten Abend von Eindhoven nach Frankfurt gebracht worden. Von hier aus geht es in ihre jeweiligen Bundesländer in Quarantäne. Sachsen-Anhaltsministerpräsident Schulze hat sich dafür ausgesprochen, Bürgergeldempfänger als Erntehelfer einzusetzen. Der Rheinischen Post sagte der CDU-Politiker, es gebe zu viele Fälle, in denen es Leistungen ohne Gegenleistung gebe. Das sei ungerecht denjenigen gegenüber, die das System finanzierten. Schulze fügte hinzu, wer voll erwerbsfähig sei und die ganze Woche zu Hause sitze, dürfe künftig nicht einfach so weitermachen. Musik beim Joggen, Krafttraining oder auf dem Weg zur Arbeit. Bluetooth-Kopfhörer sind weit verbreitet. Immer wieder kursieren im Netz Warnungen vor einer angeblich gefährlichen Strahlung der Geräte. Entwarnung kommt nun vom Bundesamt für Strahlenschutz. Bluetooth-Kopfhörer nutzen demnach nur eine geringe Leistung im Milliwattbereich und könnten das Gewebe ums Ohr nicht schädigen, so die Fachleute. Die Fußballer von Union Berlin haben das letzte Sonntagsspiel dieser Bundesliga-Saison gewonnen. 3:1, so der Sieg in Mainz. Zuvor sorgte Heidenheim für maximale Spannung im Abstiegskampf. Nach dem 3:1 in Köln gehen der letzte, vorletzte und der Relegationsplatzierte, St. Pauli, Heidenheim und Wolfsburg, punktgleich in den letzten Spieltag. Hamburg gegen Freiburg endete 3:2. Es ist jetzt 7:00.
3: Dankeschön, der Blick aufs Wetter, auf die aktuellen Temperaturen. Wir liegen bei 12 Grad in Mistelgau, 12 sind es auch in Kreusen, 11 in Mehlmeisel, bis zu 15 werden es heute. Heute Nachmittag dann Regen möglich, dann kommen die Eisheiligen schubweise Regenschauer auch am Vatertag. Morgen eine kleine Temperaturdelle bei 4 bis 9 Grad, dann im Schnitt so maximal 14 Grad Richtung Wochenende.
4: Und wir schauen auf die Straßen, auf die A9 nochmal Richtung Nürnberg zwischen Schneitach und Laufersbruck. Immer noch der Standstreifen blockiert, da liegt ein totes Reh. Und es wird geblitzt, ganz neu, zwischen Freienfels und Eichenhüll, beidseitig und auf der B2 in Bad Benneck Richtung Bayreuth. Wenn noch was sein sollte, 0170 99 0 7000.
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1: Guten Morgen.
2: Servus an diesen Montag. Starten wir rein in die Woche.

Since You've Been Gone von Rainbow. Guten Morgen, kurz nach sieben und sommerlich geht's jetzt hier weiter in der Playlist. Auch wenn das Wetter nicht so mitspielt. Hier sind die California Girls und Katy Perry.

0: Guten Morgen, der Mein Wecker am Montag hier.
1: Ja, schönen Wochenstart euch.
0: Und wow, was war das für ein Wochenende, hä?
1: Traumhaft war das.
0: Ich glaube, ich habe gestern beim Funrun auch ein bisschen Farbe gekriegt, ne?
1: Ja, doch, ne? Ja. Durch den Schweiß auch auf der Stirn dann, ne? Und wenn dann die Sonne drauf knallt.
0: Und ich war ja lang unterwegs auf der Strecke. Ich hatte ja 1,5 Stunden Zeit, um mich zu sonnen. Also das war schon recht schön. Jetzt fragen wir uns aber, wie wird's in der restlichen Woche so wettertechnisch? Ja. Denn heute haben wir ja schon so einen Durchhängertag. Mainwelle-Wetterexperte Christian König.
2: Ja, die Eisheiligen kommen punktgenau. Im Kalender starten sie ja morgen mit Pankratius und dann kommt Servatius, Bonifatius und die kalte Sophie am Freitag zum Brückentag hinterher. Und die ganze Zeit wird es wohl wechselhaft bleiben. Mit schubweisen Schauern, hier und da mal ein bisschen Sonne zwischenrein, mal mehr, mal weniger Wind und Temperaturen, die zum morgigen Dienstag kaum über 10 Grad hinausgehen werden. Dann kann es sogar Bodenfrost geben am Mittwoch in der Früh. Und danach bleiben die Temperaturen bei allerhöchstens knapp 15 Grad. In den höheren Lagen ist es eher noch frischer. Ja, und wer nochmal Schnee im Mai sehen will, der muss rauf auf den Ochsenkopf. Da wird es nämlich am Dienstag sogar Schneeschauer geben.
1: Also jetzt brauche auch ich's nicht mehr.
0: Ja,
1: ich liebe Schnee, aber
0: Wintermädchen,
1: jetzt.
0: Wintermädchen, ja.
1: Jetzt im Mai?
0: Nee, ist rum eigentlich.
1: Oh, ja.
0: Naja, wir kriegen die Woche schon irgendwie rum, ne? Und dann schaut man die langfristige Prognose. Da klickt man mal ganz kurz rein. Dann sieht's schon, ja, ab dem Wochenende deutlich besser aus. Und dann sind wir auch wieder über den 10 Grad, auf jeden Fall, vielleicht auch über den 15.
1: Na, wenigstens was.

0: Viertel acht durch. Guten Morgen.
1: Schönen guten Morgen. Der Montag hier auf der Mainwelle.
0: Und es wird ordentlich geblitzt in Bayreuth und der Region. Deswegen nochmal kurzes Update von den Straßen. Vorsicht in Oberpreuschwitz beim Kindergarten. Stadteinwärts hat uns die Lara gemeldet. Dann steht in Bayreuth in der Albrecht-Dürer-Straße immer noch der Blitzeranhänger. Zwischen Freienfels und Eichenhöhe wird geblitzt. Danke an den Mochi. Und auf der B2 in Bad Benneck Richtung Bayreuth. 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

0: 20 nach 7, schon lange durch. Schönen guten Morgen.
1: Guten Morgen, schönen Start in diese neue Woche.
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0: Guten Morgen, es ist 7:30.
1: Und wir gucken jetzt auf die Nachrichten des Tages. Was ist wichtig in Bayreuth und der Region? Die Antworten hat für uns der Kollege Martin Sollig.
2: Guten Morgen. Nach dem Veto des Bundesrates ist die geplante Entlastungsprämie für Arbeitnehmer wohl vom Tisch. CSU-Chef Söder und SPD-Ministerpräsidentin Schwesig raten der Bundesregierung, das Vorhaben abzuhaken und stattdessen gleich eine Einkommenssteuerreform anzugehen. Morgen am Dienstag dürfte das Thema im Koalitionsausschuss diskutiert werden. Und die Bundesnetzagentur warnt vor moderat steigenden Gaspreisen. Agenturchef Müller hat dem Redaktionsnetzwerk Deutschland gesagt, nach Ablauf der Preisgarantien könne es bei Anschlussverträgen zu Preissteigerungen kommen. Beim Strom sei die Entwicklung umgekehrt. Der werde tendenziell günstiger durch den hohen Anteil an erneuerbaren Energien.
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2: Seit 11 Tagen ist Andreas Zippeln als Oberbürgermeister der Stadt Bayreuth im Amt. Heute folgt der nächste Schritt. Der neu gewählte Stadtrat tritt zu seiner konstituierenden Sitzung zusammen. Frage an den Kollegen Martin Zinner, was genau passiert da heute?
4: Die Sitzung beginnt damit, dass Andreas Zippel als neuer OB vereidigt wird. Auch die neu gewählten Stadtratsmitglieder werden vereidigt. Dann werden die Fraktionen des neuen Stadtrats gebildet. Anschließend entscheidet sich, wer in den kommenden 6 Jahren Bayreuths zweiter und dritter Bürgermeister wird. Der neu gewählte Stadtrat wird sich danach auf eine neue Geschäftsordnung einigen. Und wichtig ist ja auch, wer in welchen Ausschüssen sitzen wird. Auch über die Besetzung von Aufsichtsräten und Zweckverbänden entscheiden die Stadtratsmitglieder. Es geht also um jede Menge wichtige Personalentscheidungen, die Stadt Bayreuth in den kommenden 6 Jahren prägen werden.
2: Die Stadtratssitzung ist öffentlich und beginnt um 10 Uhr. Am Abend kommen auch der neue Stadtrat in Hollfeld und der neue Gemeinderat in Bindlach zu ihrer ersten Sitzung zusammen. Bayreuth startet in die Freibadsaison. Das Kreuzsteinbad macht heute auf. Mit einigen Neuerungen. Stadtwerke-Chef Markus Rützel.
5: Wir haben vieles Neues, angefangen von unserem neuen Kassensystem mit ganz vielen digitalen Zahlmöglichkeiten. Wir haben einen neuen Kioskpächter, der ganz tolles neues Angebot hat. Und für die Kleinen haben wir auch was. Der Spielplatz ist komplett renoviert mit ganz, ganz vielen neuen Spielmöglichkeiten.
2: Auch Veranstaltungen sind im Kreuzsteinbad wieder geplant. Darunter ein großer Kinderaktionstag und das Kreuzer Open Air mit Techno-Star Sven Väth. Das Kreuzsteinbad hat täglich von 7 bis 20 Uhr geöffnet. In der Nähe von Neudrossenfeld ist am Samstag ein Segelflugzeug notgelandet. Das meldet die Polizei. Der 70-jährige Pilot aus dem Landkreis Forchheim war in Bamberg gestartet und hatte dann Probleme mit der Thermik. Deshalb ist er auf einem Acker gelandet. Der Mann und sein Flugzeug sind bei der ungeplanten Landung unversehrt geblieben und auch an dem Feld ist glücklicherweise kein Schaden entstanden.
1: Dankeschön, Martin. Das Mainwelle-Wetter heute gegen Nachmittag erwarten wir Regen. Heute aber noch Werte so zwischen 11 und 15 Grad. Morgen dann mit Regen nur 4 bis 9 Grad möglich. Dann haben wir Temperaturen unter der Woche unter 15 Grad. So 10 bis 12 sind es von Mittwoch bis Freitag. Das Wochenende wird dann ein bisschen konstanter.
6: Und wir schauen auf die Straßen, auf die A9 Richtung Nürnberg zwischen Marktschorgast und dem Dreieck Bayreuth-Kulmbach. Da dauert es ein bisschen länger, 2 Kilometer stockender Verkehr. Und auch in der Bamberger Straße ist viel los, mal 5 Minuten mehr Zeit einplanen hier in Bayreuth. Und geblitzt wird in Oberpreuschwitz beim Kindergarten, in Bayreuth in der Albrecht-Dürer-Straße zwischen Freienfels und Eichenhüll, auf der B2 in Bad Bennecke Richtung Bayreuth und ganz neu reingekommen vom Armin in der Roman Straße, das ist der silberne Caddy am Hohenzollernring. Und wenn sonst noch was sein sollte, 0170 99 07000.
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6: Guten Morgen.
1: Und mit Martin Sollig.
2: Hi, guten Morgen.
1: Wir gucken noch mal ganz kurz auf den Fun Run gestern. Ja, Viertelmarathon bin ich gelaufen in 1:24 Nettozeit. Die Beine tun ein bisschen weh.
6: Ein bisschen. Ich bin so stolz auf euch, aufs ganze Mainwelle-Team, muss ich sagen.
1: Und danke. Ich muss mich bedanken bei einer Dame, ich habe leider ihren Namen vergessen, die mir aber geholfen hat auf der Strecke, denn die hat eine hervorragende Geschwindigkeit gehabt und ich habe mich hinter sie geklemmt,
6: okay,
1: ab ungefähr der Uni, dann geht's ja diesen langen Radweg Richtung Röhrensee entlang. dann durch den Röhrensee und dann Richtung Friedrichstraße am Mansbräu vorbei. Da habe ich sie dann überholt, aber da hat sie mir zumindest geholfen, eine gute Geschwindigkeit zu finden, dass ich das überlebe überhaupt.
6: Optimal.
1: Und unsere Kollegin Käthe Staudt ist den 5-Kilometer-Lauf gelaufen und sie hat auch sich so ein Exemplar Mensch rausgesucht.
0: Und nochmal danke an die Christiane, glaube ich hieß sie, die mich auf den letzten Kilometer echt gerettet hat und mitgenommen hat. Vielen Dank.
2: Wow.
6: Gerettet, mitgenommen.
1: Christiane,
6: perfekt.
1: Danke schön.

0: Einen wunderschönen guten Morgen.
1: Schönen Montag. Nina, wie geht's dir eigentlich? Du kommst ja quasi direkt aus dem Festzelt.
0: Ja, ich bin auch ein bisschen müde, muss ich zugeben. Gestern die Troglauer auf dem Meißels Weißbierfest. Es war ein wunderschöner Abschluss. Auf den Bierbänken haben wir getanzt alle.
1: Boah, dass ihr das noch machen konntet nach 4 Tagen Weißbierfest und vor allem nach dem Funrun ist schon aller Ehren wert.
0: Ja, und da müssen wir dich natürlich fragen, wie war's denn jetzt gestern? Du hast die 10 Kilometer geschafft.
1: Ich bin so maximal stolz auf mich. Ich sag, sportlich hätten mir 8 Kilometer gereicht. Mhm. Also die letzten 2 Kilometer waren wirklich Kampf, waren Krise. Ich bin mit der Zeit maximal zufrieden. Ich habe mir 1 Stunde 30 vorgenommen. Ich bin 1 Stunde 24 gelaufen. Also tip top. Die Oberschenkel, die sind halt heute das maximale Problem.
0: Kannst du noch laufen jetzt?
1: Ja, Laufen geht und ich glaube, wenn ich in Bewegung bleibe, jetzt hier im Studio stehe, dann ist alles gut. Aber sobald ich mich hinsetze, aber ich bin ja nicht alleine gelaufen. Wir hatten ja ein ganz tolles Mainwelle-Laufteam. Martin Zinner, Käthe Staudt, Marie Löppert.
2: Es war unglaublich toll. Es hat wahnsinnig viel Spaß gemacht. So viele nette Leute, auch am Rand der Strecke. Keine 200 Meter kannst du hier laufen, ohne dass sich irgendjemand anfeuert. Es war fantastisch. Großen Spaß gemacht. Nächstes Jahr wieder.
3: Ja, ich finde auch. Also das ist einfach ein Ereignis in Bayreuth. Und dass ich da noch nie mitgemacht habe, ist eigentlich unglaublich. Insofern toll.
4: Es war ganz wundervoll. Ich bin unfassbar stolz auf mich selber, auf meine Kollegen. Man ist stolz auf sich selber, was man geschafft hat. Es war Wahnsinn, die Menschen. Ja, toll.
1: Und was haben wir da im Zielbereich erspäht, Nina?
0: Deine Fans.
1: Selina und Tanisha heißen die beiden und die haben was gemacht? Ich war wirklich überrascht, ich wusste das nicht.
5: Plakat mit Harry Styles. Ready, steady, go, Phil.
1: Vom neuen Album, so heißt ein Lied. Und die Frage ist natürlich, wie war ich denn auf der Rennstrecke?
5: Genauso wie Harry Styles. 1:1.
0: Das geht runter wie Öl, ne?
1: Aber sowas von.

0: Die All Saints und Never Ever. Schönen guten Morgen.
1: Schönen Montag euch.
0: Ja, und seit knapp 45 Minuten hat's offen das Kreuzsteinbad in Bayreuth. Wir starten in die Freibadsaison.
1: Anbaden heute, oder?
0: Ja, ein paar Mutige sind, glaube ich, schon da. Das ist ja immer so, diese Frühschwimmer, ne? Und wir haben auch einen hoffentlich ganz Mutigen hingeschickt, den Kollegen Justus Hampel. Mal gucken, ob er auch schon im Wasser ist.
2: Ja, einen wunderschönen guten Morgen, lieber Morgen. Phil, lieber Nina.
3: Morgen, guten Morgen.
2: Und hier sind, glaube ich, die zwei toughesten Frauen, die ich heute treffen werde.
4: Monika.
2: Und die?
4: Elfi.
2: Und ihr steht jetzt neben mir im Badeanzug. Ich stehe hier in der Jacke. Ich friere. Wie geht's euch?
4: Also,
2: ihr seid abgehärtet.
4: Natürlich.
2: Ich kann mir das nicht erklären. Ihr geht jetzt wirklich, ich glaube, es hat 12 Grad, ihr geht schwimmen.
4: Ja. Seit Jahren.
5: Und schon?
4: Ja, mehr als ein paar Jahre. 10, 12 Jahre sowas, ja. Das so beginnt der Morgen am allerschönsten. Da hat man den ganzen Tag vor sich und hat was getan.
5: Und man hat Spaß dabei.
2: Das ist so.
4: Mordspaß.
2: Der Spaß kam bisher noch nicht so bei mir rüber.
5: Das ist ein Fehler.
2: Das ist der Hammer. Aber also habt ihr euch den Termin, die Eröffnung vom Kreuzer rot oder fett im Kalender eingekriegt?
4: Das haben wir gewusst. Brauchen wir gar nicht anstreichen oder aufschreiben, wir wissen das. Freut sich einfach drauf, den anderen wieder zu sehen. Die Gemeinschaft ist hier ganz klasse.
2: Und warum ist denn das Kreuzer so super?
4: Es ist ein sehr gepflegtes Bad, es wird wirklich alles gemacht, alles ist sehr freundlich. Also man kann über dieses Bad überhaupt nichts sagen. Also es ist optimal.
5: Dem kann ich mich nur anschließen.
2: Was sind so eure Lieblingskreuzergeschichte noch zum Abschluss? Habt ihr da irgendeine?
4: Ja, unsere Abschlüsse, die wir immer machen, unsere Feier hier im Kreuzsteinbad. Die Gemeinschaft mit Sekt, mit Brotzeit, mit allem Möglichen. Das ist ganz lustig. Als Abschied und dann freut man sich schon dann wieder, wenn es wieder losgeht.
5: Das Wiedersehen beim Start.
2: Also ab ins Wasser, ne? Ich komme auch gleich nach. Ne?
5: Genau.
2: Danke euch.
0: Klingt noch nicht so ganz mutig, ne?
1: Na also Justus, da wollen wir das Video dann schon sehen. Ne?
0: Ab in die Fluten, wenn die beiden Damen das schon vormachen.
1: Und wir haben jetzt ja noch was richtig Cooles für euch.
0: Oh ja.
1: 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Und wie ihr da mitmachen könnt, wie ihr die gewinnen könnt, schreibt uns einfach eure persönliche Kreuzergeschichte per WhatsApp 0170 99 07000. Baby,

0: alle Farben hier in der Playlist am Montagmorgen.
1: Schönen guten Morgen.
0: Und heute ist ganz schön was los auf den Straßen.
1: Das auf einen Montag.
0: Also zum Glück keine Staus, aber jede Menge Blitzer. In der Romanstraße steht der neueste. Der silberne Caddy ist es, Richtung Hohenzollernring. 30 sind nur erlaubt. Dann wird geblitzt zwischen Freienfels und Eichenhüll. Auf der B2 in Bad Benneck. In Bayreuth in der Albrecht-Dürer-Straße, da steht immer noch der Blitzeranhänger. Und in Oberpreuschwitz wird am Kindergarten geblitzt statt auswärts. Und wenn es sonst noch was sein sollte, immer gerne Bescheid geben.
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4: Es ist 10 Uhr, ich bin Stefan Schütz. Cyberkriminelle agieren immer professioneller und deswegen steigt auch die Zahl derer, die ihnen auf den Leim gehen. Allein im vergangenen Jahr wurde etwa jeder 9. Internetnutzer in Deutschland Opfer von Cyberkriminalität. Das Bundesamt für Sicherheit in der Informationstechnik berichtet, dass fast jeder Betroffene einen Schaden erlitten hat. Besonders häufig sind Betrugsfälle beim Online-Shopping. Die Schweiz ist weiter der beliebteste Wohnort von Deutschen im europäischen Ausland. Anfang 2025 lebten dort fast 330.000 deutsche Staatsbürgerinnen und Bürger, das zeigt die Statistik. Auf Platz 2 folgt Österreich und auch Spanien lockt. Anfang letzten Jahres hatten fast 132.000 Deutsche dort ihren Wohnsitz, Tendenz steigend. In die wärmere Gegend zieht es vor allem Ältere, vermutlich in der Renten- oder Pensionszeit. Das Gesundheitssystem ist so teuer, dass es überall finanzielle Lücken reißt. Deswegen will Gesundheitsministerin Wagen sparen. Gegenwind kommt von Verbänden der Praxis- und Klinikärzte und von Ärztepräsident Reinhardt. Katrin Müller berichtet.
5: Er warnt vor erheblichen Verwerfungen in der Versorgung, die langfristig sogar zu steigenden Kosten führen könnten. Gesundheitsministerin Wagen will die Kassen im kommenden Jahr um gut 16 Milliarden Euro entlasten. Geplant sind neben Ausgabenbremsen bei Praxen, Kliniken und Pharmaunternehmen auch höhere Zuzahlungen für Medikamente. Außerdem soll die kostenlose Mitversicherung von Ehepartnern eingeschränkt werden.
4: Wer auf sinkende Spritpreise hoffte, dürfte enttäuscht werden. Öl ist auf dem Weltmarkt zum Start der Woche wieder teurer geworden, weil sich keine Lösung im Iran-USA-Konflikt abzeichnet. Im Gegenteil, US-Präsident Trump bezeichnete die jüngste Antwort des Irans auf den US-Vorschlag für eine diplomatische Lösung des Konflikts als inakzeptabel. Gleichzeitig drohte er mit weiteren Angriffen. 5 bis 12 Kilometer ist wohl eine Strecke, die im Freizeitbereich oft gejoggt wird. Auf 600 Kilometer in 123 Stunden gebracht hat es der Berliner Ardar Zaci in den USA. Am späten Abend unserer Zeit kam er in Los Angeles an und er wurde dort frenetisch gefeiert. Seinen Lauf hatten Hunderttausende im Livestream mitverfolgt und auch wenn er sein eigentliches Ziel von 96 Stunden verfehlt hat, schmälert das die Leistung nicht. Es ist jetzt 9:45.
6: Das Mainwelle-Wetter ist nicht mehr ganz so schön wie am Wochenende. Ich hoffe, ihr habt die Sonne genießen können. Jetzt erstmal viele Wolken dabei heute an diesem Montag und es wird auch immer mal wieder nass. Das Ganze auch nur bei maximal 15 Grad hier in der Region. Und es bleibt bis Freitag auch erstmal wechselhaft. Morgen wird es dann nochmal ein bisschen kühler und auch da immer mal wieder nass. Wir schauen auf die Straßen, auf die A9 Richtung Berlin. Vorsicht bitte zwischen Bayreuth Nord und dem Bindlacher Berg, da steht ein kaputter LKW. Und wir haben eine Baustelle auf der Straße zwischen Grafendobrach und der Abzweigung auf die B85. Da ist ab heute bis zum 22. Mai voll gesperrt wegen einer Straßensanierung und die Umleitung ist ausgeschildert. Also da bitte ab heute dran denken. Geblitzt wird in Bayreuth in der Romanstraße Richtung Hohenzollernring, in Neusses an der Apotheke, in Oberpröschwitz beim Kindergarten statt auswärts, in Bayreuth in der Albrecht-Dürer-Straße, das ist immer noch der Blitzeranhänger, zwischen Freienfels und Eichenhüll bitte aufpassen und auf der B2 in Bad Berneck. Wenn noch was sein sollte, immer gerne Bescheid geben.
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6: Guten Morgen, wir starten zusammen in die neue Woche und das natürlich nicht ohne ganz viel.

Rhein-Main-Welle. Wir begleiten euch heute durch den Arbeitstag. Servus. Ja, nach dem wunderschönen Wochenende. Also ich hoffe, ihr habt die Sonne auf jeden Fall genießen können. Hattet gestern auch einen wunderschönen Muttertag. Ja, und startet halt jetzt wieder in die neue Woche. Ich weiß, das ist immer hart, aber wir schaffen das zusammen. Alle Infos, die wichtig sind hier aus der Region, bekommt ihr ja hier bei uns. Um halb wieder hier im Radio. Und ihr könnt auch immer auf unsere Homepage klicken und euch da informieren.

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16: Die News um 10:30, ich bin Martin Sollig. Zigtausend Menschen sind in den zurückliegenden 4 Tagen aufs Meisel-Brauereigelände in Bayreuth gekommen, um gemeinsam das Weißbierfest zu feiern. Größere Zwischenfälle hat es nicht gegeben, dafür aber viel Musik, Weißbier im Überfluss und einen am Ende glücklichen Brauereichef, Jeff Meisel.
17: Wir sind einfach unglaublich dankbar, dass das Fest wieder so schön und friedlich über die Bühne gegangen ist. Haben alle zusammengelangt, das Wetter hat gepasst, die Menschen haben Spaß gehabt. Ich habe unheimlich viel fröhliche Menschen auf dem Hof bei uns gesehen. Ein Riesendankeschön an Bayreuth und die Region.
16: Das Weißbierfest ist gestern zu Ende gegangen mit dem traditionellen Funrun, in diesem Jahr erstmals mit über 4000 Teilnehmenden. In Gesees nimmt die neue Ortsmitte konkrete Formen an. Die Gemeinde hat jetzt den Architekturwettbewerb für die geplante Neugestaltung abgeschlossen. Darüber berichtet der Kurier. Der erste Preis geht an ein Büro aus Chemnitz. Geplant sind ein neuer Dorfplatz, viel Grün, Aufenthaltsbereiche und Treffpunkte. Auch ein Veranstaltungsraum und ein Mehrgenerationentreff sollen entstehen. Bürgermeister Harald Feulner spricht von einem Meilenstein für die Zukunft der Gemeinde. Insgesamt soll das Projekt rund 5 bis 6 Millionen Euro kosten. Wenn alles nach Plan läuft, könnte 2028 mit der Umsetzung begonnen werden. Bei der Polizei in Bayreuth darf wieder geparkt werden. Die Parkplätze in der Werner-Siemens-Straße sind jetzt wieder öffentlich. Einige Monate lang waren sie allein Polizeifahrzeugen vorbehalten. Jetzt gibt es damit in der Bayreuther Innenstadt zumindest wieder eine Handvoll öffentlicher Parkplätze mehr. Was sonst noch los ist in Bayreuth und in der Region, gibt's zum Nachlesen immer aktuell auf meinwelle.de.
12: Das Main-Welle-Wetter ist in dieser Woche nicht ganz so schön. Wir schauen ganz schnell drauf. Ja, viele Wolken sind dabei und es wird immer mal wieder nass. Heute bei maximal 15 Grad. Morgen der Dienstag dann nochmal kühler. Da müssen wir auch mal ins Fichtelgebirge schauen. Über 800 Meter. Morgen sogar Schnee möglich. Ich möchte es gar nicht aussprechen, aber so ist es einfach. Also maximal bekommen wir dann hier in Bayreuth so 10 Grad. Servus, liebe Autofahrer. Wir schauen auf die Straßen und da gebe ich die Sperrung nochmal durch. Auf der Straße zwischen Grafendobrach und der Abzweigung auf die B85. Da ist ab heute bis zum 22. Mai voll gesperrt. Es gibt natürlich eine Umleitung, aber das könnte ein bisschen länger dauern und ihr müsst einfach dran denken. Und jetzt schauen wir auf die Blitzer. Das sind einige an diesem Montag. Vorsicht, auf der A9 Richtung Nürnberg zwischen Gefrees und Marktschorgast. Das ist eine Abstandsmessung. Dann aufpassen in Bayreuth in der Romanstraße Richtung Hohenzollernring. In Neusses an der Apotheke. In Oberpreuschwitz beim Kindergarten wird geblitzt. In Bayreuth in der Albrecht-Dürer-Straße. Das ist immer noch der Blitzeranhänger. Zwischen Freienfels und Eichenhöhl bitte aufpassen. Und auf der B303 in Bad Benneck beim Sportplatz. Wenn ihr sonst noch was seht, immer gerne Bescheid geben.
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12: Servus, schönen Montag euch und ich würde sagen, wir machen direkt weiter mit Musik. Jetzt Kamrat hier für euch. Wunderschön.

0: Die Mainwelle hier. Einen wunderschönen Montag euch.
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0: Und wir suchen jetzt zusammen Katze Wanda. Wanda ist weggelaufen in Meiernberg in der Leimbacher Straße. Sie ist braun-schwarz getigert mit roten Stellen und sie ist auch sehr zutraulich. Ein Bild seht ihr auf meinwelle.de. Sie braucht auch Medikamente, also falls ihr Wanda sehen solltet, sagt uns auf jeden Fall Bescheid.
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9: Es ist 11 Uhr, ich bin Stefan Schütz. Bayern setzt offenbar auf die richtigen Wirtschaftsbereiche. So hat der Freistaat beim Regionencheck zur Wirtschaft zugelegt. In die Top 100 haben es 58 Regionen geschafft, zuletzt waren es 53. Das Institut der deutschen Wirtschaft hat alle 400 Landkreise und Städte untersucht, berichtet der Spiegel. Bayern steht so gut da, weil es hier verschiedene Branchen gibt, Luft- und Raumfahrt oder auch Medizintechnik. Aufgepasst beim Online-Shopping. Hier tummeln sich besonders viele Cyberkriminelle, berichtet das Bundesamt für Sicherheit in der Informationstechnik. Insgesamt sind 2025 demnach mehr als 10% aller

0: Befragt wurden mehr als 3000 Menschen. Der Tourismus im eigenen Land bleibt angesagt. Im März gab es 33,6 Millionen Übernachtungen in Hotels und anderen Betrieben mit mindestens 10 Betten. Für den Anstieg im Jahresvergleich sorgten inländische Gäste, berichtet Diana Kramer.
1: Mehr als 28 Millionen Übernachtungen waren im März inländische Gäste. Gefragt waren vor allem die deutschen Skigebiete und die Küsten. Das Plus lag im Jahresvergleich bei fast 4%. Bei Gästen aus dem Ausland sank die Zahl der Übernachtungen dagegen leicht, was aber auch an den Wintermonaten liegen könnte. Traditionell reisen vor allem im Frühjahr und Sommer viele von auswärts nach Deutschland.
0: Immer mehr Leute in Deutschland leben auf zu engem Raum. Mittlerweile ist es etwa jeder Neunte. Das Statistische Bundesamt meldet, fast 12% der Bevölkerung wohnen in überbelegten Wohnungen, also in Wohnungen mit zu wenig Zimmern für die Anzahl der Bewohner. Vor 5 Jahren waren es noch etwas über 10%. Besonders betroffen sind Erwachsene mit ausländischer Staatsangehörigkeit. Am Saurüsselkopf in den Chiemgauer Alpen kommen die Einsatzkräfte beim Kampf gegen die Glutnester gut voran. Zudem hofft die Feuerwehr auf Regen, der angesagt ist. Das Feuer war vor gut einer Woche entdeckt worden, in einem Gebiet, das extrem schwer zu erreichen ist. Zeitweise war von einem der größten Waldbrände in Bayern seit Jahrzehnten die Rede. Bedroht war auch ein Trinkwasserschutzgebiet, das rund 30.000 Menschen versorgt. Es ist jetzt 11:15.
2: Das Main-Welle-Wetter ist heute wechselhaft. Es ist grau, es kann auch immer mal wieder nass werden an diesem Montag. Und das Ganze bei maximal 11 bis 15 Grad. Also jetzt brauchen wir dann doch wieder das Jäckchen, würde ich sagen. Zumindest die Übergangsjacke. Und morgen wird es dann nochmal ein bisschen kühler tatsächlich. Es bleibt auch wechselhaft. Auch morgen kann es immer mal wieder nass werden. Und in den höheren Lagen im Fichtelgebirge sogar auch schneien. Also Schneeregen könnte da tatsächlich dabei sein. Wir schauen auf die Straßen. Da schaut's aktuell gut aus, aber wir haben viele Blitzer an diesem Montag. Bitte aufpassen. In Neusses an der Apotheke, in Oberpröschwitz beim Kindergarten, auf der A9 Richtung Nürnberg zwischen Gefrees und Marktschorgas, das ist eine Abstandsmessung. In Bayreuth aufpassen, in der Albrecht-Dürer-Straße, das ist immer noch der Blitzeranhänger. Zwischen Freienfels und Eichenhüll wird auch geblitzt. Und auf der B303 in Bad Berneck beim Sportplatz. Wenn ihr sonst noch was habt, immer gerne Bescheid geben.
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2: Schönen Vormittag, schönen Wochenstart euch. Ja, und der Montag ist schon immer hart, oder? Vor allem nach so einem schönen Wochenende mit ganz viel Sonne hier in der Region. Aber da müssen wir durch und wir schaffen das zusammen mit viel guter Musik. Jetzt in der Playlist hier die Black Eyed Peas. Ich denke, so kann man in die Woche starten.

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1: Einen schönen Montag euch. Und der Mai ist so gut zu uns, auch in dieser Woche. Wieder ein Feiertag. Ja, der Donnerstag, Christi Himmelfahrt, Vatertag. Und es heißt, ganz viele haben eine kurze Woche. Und viele, die schlau waren, haben auch eine sehr kurze Arbeitswoche, weil die haben natürlich den Brückentag am Freitag freigenommen. Ich habe ihn nicht genommen. Ich bin am Freitag auch hier im Studio. Aber ich freue mich für alle, die jetzt wirklich einfach eine 3-Tage-Woche haben. Also ich würde sagen, so kann man in die Woche starten. Da ist man doch gleich motivierter an so einem Montag.
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15: Es ist 11:30, ich bin Martin Sollig. Schönen Vormittag. Zigtausend Menschen sind in den zurückliegenden 4 Tagen aufs Meisel-Brauereigelände in Bayreuth gekommen, um gemeinsam das Weißbierfest zu feiern. Größere Zwischenfälle hat es nicht gegeben, dafür aber viel Musik, Weißbier im Überfluss und einen am Ende glücklichen Brauereichef, Jeff Meisel.
16: Wir sind einfach unglaublich dankbar, dass das Fest wieder so schön und friedlich über die Bühne gegangen ist. Haben alle zusammengelangt, das Wetter hat gepasst, die Menschen haben Spaß gehabt. Ich habe unheimlich viel fröhliche Menschen auf dem Hof bei uns gesehen. Ein Riesendankeschön an Bayreuth und die Region.
15: Das Weißbierfest ist gestern zu Ende gegangen mit dem traditionellen Fun Run, in diesem Jahr erstmals mit über 4000 Teilnehmenden. In Gesees nimmt die neue Ortsmitte konkrete Formen an. Die Gemeinde hat jetzt den Architekturwettbewerb für die geplante Neugestaltung abgeschlossen. Darüber berichtet der Kurier. Der erste Preis geht an ein Büro aus Chemnitz. Geplant sind ein neuer Dorfplatz, viel Grün, Aufenthaltsbereiche und Treffpunkte. Auch ein Veranstaltungsraum und ein Mehrgenerationentreff sollen entstehen. Bürgermeister Harald Feulner spricht von einem Meilenstein für die Zukunft der Gemeinde. Insgesamt soll das Projekt rund 5 bis 6 Millionen Euro kosten. Wenn alles nach Plan läuft, könnte 2028 mit der Umsetzung begonnen werden. Bei der Polizei in Bayreuth darf wieder geparkt werden. Die Parkplätze in der Werner-Siemens-Straße sind jetzt wieder öffentlich. Einige Monate lang waren sie allein Polizeifahrzeugen vorbehalten. Jetzt gibt es damit in der Bayreuther Innenstadt zumindest wieder eine Handvoll öffentlicher Parkplätze mehr. Weitere Meldungen aus Bayreuth und der Region gibt's zum Nachlesen immer aktuell auf meinwelle.de.
17: Danke, Martin. Wir schauen aufs Mainwelle-Wetter. Und es kann ja nicht immer nur die Sonne scheinen. Mensch, wir hatten gestern einen wunderschönen Muttertag. Heute der Montag, der Start in die Woche, leider grau und auch immer mal wieder nass. Vor allem dann am Nachmittag und auch in der Nacht. Und auch morgen am Dienstag geht's wechselhaft weiter und vor allem noch mal kühler. Heute maximal so 11 bis 15 Grad, morgen dann 4 bis 9. Servus, liebe Autofahrer. Wir schauen auf die Straßen, auf die A9 Richtung Nürnberg. Da bitte aufpassen, zwischen Bayreuth Süd und Trockau, da liegen Gegenstände auf der Fahrbahn. Und ein bisschen länger dauert's auf der A9 Richtung Berlin, zwischen Bayreuth Nord und dem Dreieck Bayreuth-Kulmbach. Da ist einfach aktuell viel los. Der Abstand wird gemessen auf der A9 Richtung Nürnberg, zwischen Gefries und Marktschorgast. Und geblitzt wird in Neusses an der Apotheke, in Oberpreuschwitz beim Kindergarten, in Bayreuth in der Albrecht-Dürer-Straße zwischen Freienfels und Eichenhöhl und auf der B303 in Bad Berneck beim Sportplatz. Wenn noch was sein sollte, immer gerne Bescheid geben. Wir geben es dann an alle weiter. Gute Fahrt euch!
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17: Servus und aufs nächste Lied hier freue ich mich ganz besonders. Herbert Grönemeyer hier in der Playlist. Ich habe schon Konzerttickets für 2027, dauert noch ein bisschen, aber wir können ihn ja hier hören, ne? Im Radio. Jetzt mit Musik, nur wenn sie laut ist. Schönen Montag euch.

0: zusammen geht's durch einen doch eher wechselhaften Montag euch, aber wir denken einfach zurück ans wunderschöne Wochenende, oder? Ja, startet gut rein in die neue Woche heute.
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3: Ihr wisst ja eh Bescheid, der Tag läuft richtig gut, wenn die Mainwelle läuft.
0: Natürlich, und die Mainwelle ist gelaufen gestern beim Maisels Fun Run. Ich bin ganz stolz aufs Mainwelle-Team und auch auf dich, Phil.
3: Vielen herzlichen Dank. 10 Kilometer absolviert in einer Stunde 24. Dafür habe ich heute halt ein bisschen Muskelkater. Aber es soll jetzt erstmal nicht um mich gehen, sondern um unsere Kolleginnen und unseren Kollegen. Martin Zinner, Käthe Staudt, Marie Löppert, ihr seid gelaufen. Wie fühlt ihr euch?
4: Es war unglaublich toll. Es hat wahnsinnig viel Spaß gemacht. So viele nette Leute, auch am Rand der Strecke. Keine 200 Meter kannst hier laufen, ohne dass sich irgendjemand anfeuert. Das war fantastisch. Großen Spaß gemacht. Nächstes Jahr wieder.
5: Ja, ich finde auch. Also das ist einfach ein Ereignis in Bayreuth. Und dass ich da noch nie mitgemacht habe, ist eigentlich unglaublich. Insofern toll.
6: Es war ganz wundervoll. Ich bin unfassbar stolz auf mich selber, auf meine Kollegen. Man ist stolz auf sich selber, was man geschafft hat. Es war Wahnsinn, die Menschen. Ja. Toll.
0: Und Phil, du hattest ja auch ganz besondere Fans.
3: Ja, Selina und Tanisha, das war überraschend auch für mich. Ich wusste das nicht. Die haben nämlich was gemacht?
6: Plakat mit Harry Styles. Ready, steady, go, Phil.
3: Da muss man schnell sagen, Harry Styles ist ein Marathonläufer. Der ist den Berlin-Marathon in unter 3 Stunden gelaufen. Ne? Also läuferisch schon ein Vorbild. Da frage ich mich, wie habe ich mich denn angestellt auf der Rennstrecke, ha? Selina Tanisha?
6: Genauso wie Harry Styles. 1:1.
0: 1:1.
3: Und jetzt gucken wir noch auf die Woche. Was passiert so? Seit heute hat das Kreuzsteinbad beispielsweise offen. Täglich von 7 bis 20 Uhr. Die Freibadsaison kann kommen.
0: Am Sonntag ist der Bratwurstgipfel in Pegnitz.
3: Ja, und am Donnerstag eigentlich eine kurze Woche. Sehr fantastisch. Vatertag ist Christi Himmelfahrt. Da freuen wir uns auch drauf.
0: Und wir hören uns erstmal morgen wieder. Da starten wir zusammen in den Tag.
3: Im Mainwecker zwischen 6 und 9.

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18: Es ist 12 Uhr, ich bin Stefan Schütz. Bundesjustizministerin Hubig will das Kindschaftsrecht ändern, damit es bei getrennten Eltern weniger Streit gibt. Ein Vorschlag: Wer gerade das Kind betreut, soll bei Alltagsentscheidungen allein bestimmen dürfen, ohne den Ex-Partner fragen zu müssen. Außerdem soll es kein Umgangsrecht mehr geben, wenn ein Elternteil gewalttätig gegenüber dem anderen war. Das Tanken hat seit Ausbruch des Iran-Kriegs bekanntlich viele Geldbeutel etwas zu sehr erleichtert. Jetzt kostet auch Diesel erstmals seit Anfang März im bundesweiten Schnitt wieder weniger als 2 Euro. Das meldet der ADAC. Die Grenze wurde schon am Freitag knapp unterschritten. Am Wochenende ging es dann noch weiter runter. Wegen des ungelösten Konflikts zwischen dem Iran und den USA steigt der Ölpreis aber wieder an. Phishing, Betrug, fremde Zugriffe. Jeder 9. Internetnutzer in Deutschland wurde im vergangenen Jahr Opfer von Cyberkriminalität. Diana Kramer mit weiteren Einzelheiten.
19: Besonders häufig schlagen die beim Online-Shopping zu. Hier liegt der Anteil bei rund einem Fünftel. Dahinter kommen Hackerangriffe auf Online-Accounts, Betrug beim Online-Banking und Phishing-Attacken. Fast 9 von 10 Menschen, die Opfer von Cyberkriminellen geworden sind, ist dadurch ein Schaden entstanden, oft finanzieller Art. Trotzdem schützen sich laut Studie hierzulande nach wie vor nur wenige

0: unterschrieben. Der neue Oberbürgermeister Krause von den Grünen lobt die Kompromissbereitschaft. Niemand habe sich an Einzelheiten festgebissen. Das ist auch wichtig, denn München steht unter Druck. Die Kosten im Sozialbereich steigen massiv. 5 bis 12 Kilometer ist wohl eine Strecke, die im Freizeitbereich oft gejoggt wird. Auf 600 Kilometer in 123 Stunden gebracht hat es der Berliner Ada Saatchi in den USA. Am späten Abend unserer Zeit kam er in Los Angeles an und er wurde dort frenetisch gefeiert. Seinen Lauf hatten Hunderttausende im Livestream mitverfolgt und auch wenn er sein eigentliches Ziel von 96 Stunden verfehlt hat, schmälert das die Leistung nicht. Es ist jetzt 12:15.
1: Das Main-Welle-Wetter ist grau und auch immer mal wieder nass. Es ist einfach wechselhaft heute und auch in den nächsten Tagen, wenn wir auf die Woche schauen, eigentlich bis Freitag. Es kann immer wieder nass werden und morgen, der Dienstag, ist mit der kühlste Tag der Woche mit maximal 4 bis 9 Grad. Hallo liebe Autofahrer, wir schauen auf die Straßen und da geht's auf die A9 und da müsst ihr aufpassen zwischen Rudolfstein und Bergbad Steben. Da ist in beide Richtungen komplett gesperrt aktuell, weil ein Getränkelaster hat da die Ladung verloren. Da liegen ganz viele Flaschen auf der Fahrbahn, auf der Autobahn. Also bitte aufpassen, zwischen Rudolfstein und Bergbad Steben aktuell in beiden Richtungen komplett gesperrt. Geblitzt wird auf der A9 Richtung Nürnberg zwischen Gefrees und Markt Schorgas, das ist eine Abstandsmessung. In Neusses an der Apotheke, in Oberpreuschwitz beim Kindergarten, in Bayreuth in der Albrecht-Dürer-Straße, zwischen Freienfels und Eichenhüll und auf der B303 in Bad Berneck beim Sportplatz. Wenn noch was sein sollte, immer gerne Bescheid geben. Wir sind jederzeit für euch erreichbar.
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1: Wir starten jetzt in die erste Mittagspause in dieser Woche. Also ich hoffe, ihr könnt da schon reinstarten. Wir haben uns das verdient heute am Montag, oder? Was Leckeres essen und natürlich weiterhin schöne Musik hier bei uns genießen. Schönen Montag euch.

0: Ihr hört die Mainwelle heute am Montag. Und gestern war nicht nur super viel los hier in Bayreuth beim Maisels Weißbierfest, der Funrun und dann noch die Troglauer im Festzelt. Nee, auch in Kulmbach war viel los. Auf der Plassenburg, da waren Joko und Klaas mit ihrer Sendung ein sehr gutes Quiz mit hoher Gewinnsumme. Und da waren natürlich auch viele hier aus Bayreuth dabei. Zum Beispiel auch der Max und er ist jetzt bei mir am Telefon. Servus, hallo.
1: Hi.
0: Du warst ja gestern in Kulmbach mit dabei auf der Plassenburg, ne?
1: Genau, ja.
0: Hast du gleich gesagt, hey, da fahre ich hin oder wie war das?
1: Ja, wir wussten es ja auch schon ein paar Tage vorher, wie die meisten da wahrscheinlich, deswegen war auch so viel los.
0: Mhm.
1: Ja, und dann hatten wir eigentlich schon am Freitag und Samstag mehr oder weniger festgelegt, dass wir da auf jeden Fall mal vorbeischauen.
0: Okay, mit wem warst du dann da?
1: Mit meiner Freundin und noch zwei Freunden von ihr.
0: Und wie muss man sich das vorstellen? Wie war das?
1: Also, man kommt eigentlich an und dann stehen da erstmal ganz viele Leute. Du wirst gefragt, ob du halt mitmachen willst oder nur zuschauen. Und wenn du mitmachen willst, dann nimmst du dir halt eine Nummer. Und ja, dann wartest du eigentlich nur, bis du reingelassen wirst. Und dann funktioniert das ja super nach dem Zufallsprinzip eigentlich.
0: Ja, wie war deine Nummer nochmal?
1: 544.
0: 544. Und dann hat's ja geklappt, ne?
1: Ja.
0: Wie war das? Also dann kam deine Nummer und dann?
1: Genau, also die Nummer wird dann angezeigt und dann wurde schon in den Pausen immer gesagt, was zu tun ist, wenn die Nummer dasteht. Also wir mussten dann zu einem Mitarbeiter, der immer am gleichen Ort stand quasi. Und dann wird man eigentlich nur schnell verkabelt und in die Schlange geschickt.
0: Ja, los geht's. Das war ja auch alles live im Fernsehen. Warst du nervös?
1: Es ging tatsächlich, weil ich es ja vor ein paar Wochen schon von eurem Bräutigam-Einkleiden-Dings gewohnt war.
0: Ja, du warst ja bei Karl Groß dabei, ne?
1: Ja, also da hatte ich dann schon ein bisschen geübt quasi, wie es mit Bild und Ton ist. Aber ja, war eigentlich entspannter, als ich dachte.
0: Wie ist es dann ausgegangen für dich?
1: Ich bin leider gleich in der ersten Frage, in die ich reingekommen bin, rausgeflogen.
0: Mhm.
1: Weil ja, die Ambitionen zu drücken waren nicht so groß und ich dachte mir dann halt, ja, bevor jetzt keiner drückt und alle rausfliegen, rate ich lieber und habe dann wenigstens eine kleine Chance, halt weiterzukommen.
0: Ja, wie war denn die Frage?
1: Das war irgendeine Frage über einen Fisch.
0: Über einen Fisch, okay.
1: Ja, irgendwas Biologisches.
0: Ja, aber du warst dabei, es war cool, oder? Wie war die Stimmung insgesamt?
1: Ja, die Stimmung war gut. Es war halt, wie gesagt, von der Lage ein bisschen so, dass halt zu viele Leute schon zum Start der Sendung da waren, was ja dem Konzept der Show leider eigentlich ein bisschen widerspricht, weil man soll ja eigentlich dann erst vor Ort kommen oder zumindest die meisten, wenn es dann live geht.
0: Aber es wussten einfach zu viele Bescheid, ne, im Vorfeld.
1: Ja.
0: Oh Mann. Ja, aber cool, dass du dabei warst, ne?
1: Ja.
0: Und eine Kronacherin hat ja 90.000 Euro mit nach Hause genommen. Das ist schon Wahnsinn,
1: genau,
0: ne?
1: Ja.
0: Mensch, schade, dass es nicht du warst, aber wir freuen uns mit ihr mit.
1: Ja, es waren ja auch noch, also als ich dran war, relativ viele Fragen noch. Deswegen war die Chance wahrscheinlich sowieso nicht mega hoch, dass ich bis zum Finale gekommen wäre, aber ja, mehr als eine Frage wäre schon schön gewesen, aber immerhin dabei.
0: Eben, du warst dabei und danke, dass wir dich auch heute jetzt hier noch erreichen konnten.
1: Na klar.
0: Dann einen schönen Montag noch und eine schöne Woche.
1: Ebenso, ciao.
0: Ciao.

Schönen Montag euch und wir schauen mal kurz nach Österreich, nach Wien. Gestern wurde da die Eurovision Song Contest Woche eröffnet und am Samstag, da ist ja dann das große Finale für Deutschland, tritt an Sarah Engels mit ihrem Song Fire. I'm on fire, fire. Was sagt ihr? Wie viele Punkte bekommen wir? Also bitte wenigstens ein paar Punkte. Ich bin da positiv gestimmt. Vielleicht wird's ja dieses Jahr wieder was. Letzten Jahre waren ja, naja, nicht ganz so gut. Wir drücken Sarah Engels die Daumen. Am Samstag dann das große Finale beim Eurovision Song Contest.

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18: Das Nachrichtenupdate um 12:30. Ich bin Martin Sollig.
3: Der neue Stadtrat in Bayreuth hat heute offiziell seine Arbeit aufgenommen mit der konstituierenden Sitzung. Dabei sind auch die beiden Stellvertreter des Oberbürgermeisters gewählt worden. Demnach ist Stefan Schuh von der CSU zweiter Bürgermeister der Stadt Bayreuth, dritter Bürgermeister ist Thomas Bauske. Er hat sich in einer Stichwahl gegen Sabine Steininger von den Grünen durchgesetzt. Bei der Sitzung sind auch der neue OB, Andreas Zippel, und die neu in die Bürgervertretung berufenen Stadträte vereidigt worden. Auf der Tagesordnung standen außerdem unter anderem die Neubesetzung der einzelnen Stadtratsausschüsse, der Posten in Aufsichtsräten und Zweckverbänden und die Neufassung der Geschäftsordnung. Das Bayreuther Rote Kreuz war beim Meisels Weißbierfest und dem Funrun am Wochenende rund um die Uhr gefordert. Insgesamt leisteten die ehrenamtlichen Helferinnen und Helfer knapp 1000 Einsatzstunden. Allein beim Funrun waren über 90 Sanitäter im Einsatz. Insgesamt mussten mehr als 100 Patientinnen und Patienten versorgt werden, schreibt das BRK, meist wegen Kreislaufproblemen, kleinerer Verletzungen oder Erschöpfung. Nur wenige mussten ins Krankenhaus gebracht werden. Aus Sicht der Rotkreuzler lief das Fest aber insgesamt friedlich. Eine kuriose Geschichte noch aus Neustadt bei Coburg. Dort hat ein Mann mit einem Regenschirm am Wochenende für einen größeren Polizeieinsatz gesorgt. Eine Zeugin hatte den Mann der Polizei gemeldet, weil es wohl so ausgesehen hat, als würde er eine Waffe bei sich haben. Bei einer Kontrolle hat sich das aber als Irrtum herausgestellt. Er hatte tatsächlich nur einen Regenschirm bei sich. Ermittlungen gegen den Mann wird es aber trotzdem geben. Der 43-Jährige hatte laut Polizei Betäubungsmittel einstecken. Weitere Nachrichten aus Bayreuth und der Region gibt's immer aktuell auf meinwelle.de.
18: Danke Martin, wir sind wieder bestens informiert und schauen kurz aufs Mainwelle-Wetter. Das ist grau, viele Wolken sind dabei hier bei uns in der Region. Es kann auch immer mal wieder nass werden, bei maximal so 11 bis 15 Grad. Und dann geht's die Woche erstmal so weiter. Es bleibt durchwachsen und es wird auch immer mal wieder nass. Regen ist einfach dabei und morgen, der Dienstag, ist dann nochmal ein bisschen kühler. Wir schauen auf die Straßen, auf die A9 Richtung Berlin zwischen Bergbad Steben und Rudolfstein. Da hat ein Getränkelaster ja seine Ladung verloren. Da laufen jetzt die Aufräumarbeiten und da ist immer noch komplett gesperrt. A9 Richtung Berlin zwischen Bergbad Steben und Rudolfstein. Da dauert es jetzt natürlich auch schon deutlich länger. Dann habe ich eine gute Nachricht. Es gab auch einen Unfall auf der A9 Richtung Berlin zwischen Markt Czorgast und Gefrees. Da ist die Unfallstelle aber mittlerweile schon wieder geräumt. Und noch einen Unfall gab's, das ist auch die A9 Richtung Berlin zwischen Hormersdorf und Plech. Ein Unfall mit zwei LKW, da ist aber zum Glück nur der Standstreifen blockiert. Geblitzt wird auf der A9 Richtung Nürnberg zwischen Gefrees und Markt Czorgast. Das ist eine Abstandsmessung. In Neusses an der Apotheke, in Oberpreuschwitz beim Kindergarten, in Bayreuth in der Albrecht-Dürer-Straße, zwischen Freienfels und Eichenhüll und auf der B303 in Bad Berneck beim Sportplatz. Wenn noch was sein sollte, gerne melden und Bescheid geben.
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18: Servus, einen schönen Montag wünsche ich euch. Gleich mit Bruce Springsteen hier in der Playlist Hungry Heart. Und wir starten mit Michael Patrick Kelly. Auch sehr schön der Song Run

Wir begleiten euch durch diesen ersten Arbeitstag in dieser Woche. Servus, und das machen wir ganz, ganz gerne. Wir hoffen, ihr hattet ein wunderschönes Wochenende. Gestern natürlich auch einen tollen Muttertag. Ja, und jetzt muss es halt auf der Arbeit weitergehen. Wir liefern auf jeden Fall die richtige Musik für den Wochenstart und gleich um Punkt 13 Uhr wieder die wichtigsten Infos.

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24: Es ist 13 Uhr, ich bin Stefan Schütz. Wegen der gestiegenen Energiepreise sparen viele Menschen in Deutschland jetzt Strom und Heizung. Das zeigt eine Umfrage des Vergleichsportals Verivox. 2/3 der Befragten schränken ihren Energieverbrauch bewusst ein, 55% heizen weniger, 52% achten mehr auf ihren Stromverbrauch. Auch beim Autofahren wird gespart, fast jeder Zweite lässt das Auto wegen der hohen Spritpreise häufiger stehen. Sie dürften es vermutlich am Ende des Jahres in Rückblicksendungen für 2026 schaffen. 4 deutsche Passagiere des von einem Hantavirus-Ausbruch betroffenen Kreuzfahrtschiffs, die jetzt wieder zurück sind. Am Morgen waren sie in die Uniklinik nach Frankfurt eingeliefert worden. Jetzt stehen weitere Untersuchungen an und dann Quarantäne in ihren jeweiligen Bundesländern. Das sind Bayern, Schleswig-Holstein,

0: Politiker an, Deutschland wolle gemeinsam mit der Ukraine neue Waffensysteme entwickeln. Längst sei die Ukraine ein wichtiger strategischer Partner, so Pistorius.
1: Wir können davon profitieren, im besten Sinne des Wortes, indem wir für unsere Bundeswehr, für die NATO-Streitkräfte lernen, Informationen mitnehmen und vor allen Dingen auch weitere Joint Ventures auf den Weg bringen.
0: Unter anderem geht es da um den Bau von Drohnen, die beim Abwehrkampf der Ukraine gegen Russland eine wichtige Rolle spielen. Jeder sechste Einzelhändler in Deutschland fürchtet mittlerweile um die Existenz. Im April schätzten gut 17% der Unternehmen ihre Lage als existenziell bedroht ein, so viele wie nie zuvor. Das teilte das IFO-Institut mit. Hauptursache ist demnach die Kaufzurückhaltung der Kunden. Weitere Faktoren sind der wachsende Marktanteil des Onlinehandels und die Konkurrenz durch Billiganbieter aus dem Ausland. Die Schweiz ist weiter der beliebteste Wohnort von Deutschen im europäischen Ausland. Anfang 2025 lebten dort fast 330.000 deutsche Staatsbürgerinnen und Bürger, das zeigt die Statistik. Auf Platz 2 folgt Österreich und auch Spanien lockt. Anfang letzten Jahres hatten fast 132.000 Deutsche dort ihren Wohnsitz, Tendenz steigend. In die wärmere Gegend zieht es vor allem Ältere, vermutlich in der Renten- oder Pensionszeit. Es ist jetzt kurz nach 1.
2: Das Main-Welle-Wetter für diesen Montag, für diese Woche. Ja, also es bleibt erstmal wechselhaft. Heute viele Wolken dabei und immer mal wieder Regen. Und morgen, der Dienstag, wird dann insgesamt nochmal ein bisschen kühler. Heute maximal 11 bis 15 Grad, morgen dann maximal 4 bis 9. Ja, der schönste Tag ist dann erstmal der Mittwoch mit Sonne und Wolken im Mix. Und dann der Vatertag leider auch durchwachsen. Wir schauen auf die Straßen, auf die A9 Richtung Berlin zwischen Neila-Selbitz und Bergbad Steben. Da ist der Standstreifen blockiert. Rettungsfahrzeuge sind da im Einsatz. Und dann schauen wir auf die A9 Richtung Nürnberg zwischen Marktschorgast und dem Dreieck Bayreuth-Kulmbach. 4 Kilometer stockender Verkehr. Da geht's ja dann auch rein in die Baustelle. Also ja, da dauert's einfach ein paar Minuten länger. Knapp 10 Minuten müsst ihr aktuell mehr einplanen. Und der Abstand wird gemessen auf der A9 Richtung Nürnberg zwischen Gefries und Marktschorgast, in Neusses an der Apotheke, in Oberpreuschwitz beim Kindergarten, in Bayreuth in der Albrecht-Dürer-Straße, zwischen Freienfels und Eichenhüll und auf der B303 in Bad Berneck am Sportplatz. Wenn ihr sonst noch was entdeckt, immer gerne Bescheid geben.
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2: Schönen Nachmittag und wir können uns freuen. Das ist ja für viele wieder eine kurze Arbeitswoche. Am Donnerstag, Feiertag, Christi Himmelfahrt, Vatertag. Ja, und dann ist der Freitag natürlich auch ein klassischer Brückentag. Wenn ihr den genommen habt, dann ist es natürlich optimal, eine 3-Tage-Woche. Mensch, so kann man in die Woche starten. Das ist doch gleich die richtige Motivation. Ich bin aber auch da am Freitag. Also falls ihr nicht frei habt, wir kommen da gemeinsam durch den Arbeitstag. 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
1: Schönen Nachmittag euch. Und wer liebt sie nicht? Die fränkische Bratwurst. Am Wochenende hat der ein oder andere vielleicht auch gegrillt bei bestem Wetter. Und wir schauen jetzt mal auf diese Woche. Das ist nämlich auch immer ein Highlight hier bei uns in Oberfranken. Der fränkische Bratwurstgipfel in Pegnitz. Da treten ja verschiedene Metzgereien an mit verschiedenen, teilweise auch ja sehr ausgefallenen Bratwurstkreationen. Der Pegnitzer Bürgermeister Wolfgang Nierhoff freut sich schon und er verrät uns mal, was es alles so geben wird.
2: Chili Cheese ist dabei, dann ist eine dabei, da ist auch so Kraut mit drin. Aus Coburg bringen sie Samba-Bratwurst mit, ist wohl anscheinend Kokos mit drin und so weiter alles. Also ich freue mich schon drauf, wird eine tolle Geschichte.
1: Also mit Kraut kann ich mir gut vorstellen. Die Samba-Bratwurst aus Coburg klingt ganz interessant, mit Kokos. Naja, muss man probieren. Am Sonntag der Bratwurstgipfel in Pegnitz.

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16: Es ist 2:30. Ich bin Martin Sollig. Schönen Nachmittag. Der neue Stadtrat in Bayreuth hat heute offiziell seine Arbeit aufgenommen mit der konstituierenden Sitzung. Dabei sind auch die beiden Stellvertreter des Oberbürgermeisters gewählt worden. Demnach ist Stefan Schuh von der CSU zweiter Bürgermeister der Stadt Bayreuth. Dritter Bürgermeister ist Thomas Bauske. Er hat sich in einer Stichwahl gegen Sabine Steininger von den Grünen durchgesetzt. Bei der Sitzung sind auch der neue OB Andreas Zippel und die neu in die Bürgervertretung berufenen Stadträte vereidigt worden. Auf der Tagesordnung zudem unter anderem die Neubesetzung der einzelnen Stadtratsausschüsse, der Posten in Aufsichtsräten und Zweckverbänden und die Neufassung der Geschäftsordnung. In Gesees nimmt die neue Ortsmitte konkrete Formen an. Die Gemeinde hat jetzt den Architekturwettbewerb für die geplante Neugestaltung abgeschlossen, darüber berichtet der Kurier. Der erste Preis geht an ein Büro aus Chemnitz. Geplant sind ein neuer Dorfplatz, viel Grün, Aufenthaltsbereiche und Treffpunkte, auch ein Veranstaltungsraum und ein Mehrgenerationentreff sollen entstehen. Bürgermeister Harald Feulner spricht von einem Meilenstein für die Zukunft der Gemeinde. Insgesamt soll das Projekt rund 5 bis 6 Millionen Euro kosten. Wenn alles nach Plan läuft, könnte 2028 mit der Umsetzung begonnen werden. Bei der Polizei in Bayreuth darf wieder geparkt werden. Die Parkplätze in der Werner-Siemens-Straße sind jetzt wieder öffentlich. Einige Monate lang waren sie allein Polizeifahrzeugen vorbehalten. Jetzt gibt es damit in der Bayreuther Innenstadt zumindest wieder eine Handvoll öffentliche Parkplätze mehr. 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
0: Und wir schauen aufs Mainwelle-Wetter. Das macht man nicht ganz so gern. An diesem Montag ist es nämlich grau und durchwachsen. Also es wird auch immer mal wieder nass. Und so geht's auch morgen am Dienstag weiter. Wir bekommen heute maximal 15 Grad. Das ist ja schon deutlich kühler als am Wochenende. Und morgen dann maximal 9 Grad. Und ich lese hier auch, Achtung, am Ochsenkopf mischt sich am Dienstag über 800 Metern sogar Schnee dazu. Wir schauen auf die Straßen. Auf die A9 Richtung Nürnberg bitte aufpassen. Zwischen Hof West und Münchberg Nord. Der Standstreifen ist blockiert. Ein kaputtes Auto kommt da nicht weiter. Und in dem Bereich sind auch Personen auf der Fahrbahn. Und dann schauen wir auf die A9 Richtung Berlin. Zwischen Laufersbruck und Schneitach Gegenstände auf der Fahrbahn. Das sind Reifenteile auf der rechten Spur. Und ein bisschen länger dauert es immer noch. Auf der A9 Richtung Nürnberg zwischen Marktschorgast und dem Dreieck Bayreuth Kulmbach, 2 Kilometer stockender Verkehr, also plant da mal so 5 Minuten länger ein. Geblitzt wird auf der B303 in Bad Berneck, Höhe Sportplatz. Auf der A9 Richtung Nürnberg zwischen Gefrees und Marktschorgast, das ist eine Abstandsmessung. Und in Neuses an der Apotheke. Wenn noch was sein sollte, immer gerne Bescheid geben. Wir geben es dann an alle weiter.
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0: Servus, einen schönen Nachmittag euch. Mit hoffentlich nicht allzu vielen To-Dos auf der Arbeit gleich zum Wochenstart. Ich freue mich, dass wir euch begleiten dürfen. Jetzt mit Elton John und Britney Spears in der Playlist.

Einen schönen Nachmittag euch. Wir müssen noch mal kurz auf die Straßen schauen. Der Alex und auch die Desiree haben das gerade gemeldet. Auf der A9 zwischen Bayreuth Süd und Bayreuth Nord, also Richtung Berlin, da liegt ein Metallteil kurz nach der Einhausung auf der Fahrbahn. So eine Metallschiene. Also bitte aufpassen. Und jetzt ganz viel Spaß mit eurer Lieblingsmusik hier bei uns. Schönen Montag.

wunderschöne Musik für euren Nachmittag. Wir begleiten euch durch den Arbeitstag heute und natürlich auch durch den Mama- und Papa-Alltag. Ja, jetzt stehen vielleicht die Hausaufgaben an, oder? Also dann ganz viel Spaß. Wir können uns sehr freuen. Am Donnerstag ist Feiertag, auch ein freier Tag für alle Schülerinnen und Schüler.

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19: Es ist 14 Uhr, ich bin Joshua Heise. Phishing, Betrug, fremde Zugriffe. Jeder neunte Internetnutzer in Deutschland wurde im vergangenen Jahr Opfer von Cyberkriminalität. Diana Kramer mit weiteren Einzelheiten.
20: Besonders häufig schlagen die beim Online-Shopping zu. Hier liegt der Anteil bei rund einem Fünftel. Dahinter kommen Hackerangriffe auf Online-Accounts, Betrug beim Online-Banking und Phishing-Attacken. Fast 9 von 10 Menschen, die Opfer von Cyberkriminellen geworden sind, ist dadurch ein Schaden entstanden, oft finanzieller Art. Trotzdem schützen sich laut Studie hierzulande nach wie vor nur wenige Nutzer aktiv vor Cyberattacken.
19: Bundesjustizministerin Hubig will das Kindschaftsrecht ändern, damit es bei getrennten Eltern weniger Streit gibt. Ein Vorschlag: Wer gerade das Kind betreut, soll bei Alltagsentscheidungen allein bestimmen dürfen, ohne den Ex-Partner fragen zu müssen. Außerdem soll es kein Umgangsrecht mehr geben, wenn ein Elternteil gewalttätig gegenüber dem anderen war. Immer mehr Leute in Deutschland leben auf zu engem Raum. Mittlerweile ist es etwa jeder Neunte. Das Statistische Bundesamt meldet, fast 17% der Bevölkerung wohnen in überbelegten Wohnungen, also in Wohnungen mit zu wenig Zimmern für die Anzahl der Bewohner. Vor 5 Jahren waren es noch etwas über 10%. Besonders betroffen sind Erwachsene mit ausländischer Staatsangehörigkeit. Das Gesundheitssystem ist so teuer, dass es überall finanzielle Lücken reißt. Deswegen will Gesundheitsministerin Warken sparen.

0: einstellen oder andere Vergütungen einschränken. Ärztepräsident Reinhardt sagte, Einsparungen im Gesundheitswesen wirken sich immer auf die Versorgung aus. In München hat sich die neue Mango-Koalition präsentiert und alle ziehen an einem Strang. Grüne, SPD, FDP, Freie Wähler und Rosa Liste haben ihren Koalitionsvertrag unterschrieben. Der neue Oberbürgermeister Dominik Krause von den Grünen lobt die Kompromissbereitschaft. Niemand habe sich an Einzelheiten festgebissen. Das ist auch wichtig, denn München steht unter Druck. Die Kosten im Sozialbereich steigen massiv. Es ist jetzt kurz nach zwei.
1: Das Main-Welle-Wetter ist heute nicht ganz so schön. Bisschen kann die Sonne schon durchkommen, aber ansonsten sind viele Wolken dabei und vor allem viel Regen ab dem späteren Nachmittag dann. Ja, und auch Gewitter sind möglich, das Ganze bei maximal 15 Grad heute. Und morgen, der Dienstag, wird leider nochmal kühler und es bleibt auch einfach durchwachsen hier bei uns. Wir schauen auf die Straßen, auf die A9 Richtung Nürnberg zwischen Hof West und Münchberg Nord. Da ist der Standstreifen blockiert, ein kaputtes Auto steht da. Und dann haben wir noch eine Abstandsmessung auf der A9 Richtung Nürnberg zwischen Gefrees und Marktschorgast. Da aufpassen und wenn euch noch was auffällt auf den Straßen, gebt uns gerne Bescheid. Gute Fahrt auf jeden Fall.
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1: Zum Wochenstart heute. Servus, einen schönen Nachmittag euch.

0: Ihr hört die Mainwelle heute am Montag. Und gestern war nicht nur super viel los hier in Bayreuth beim Maisels Weißbierfest, der Funrun und dann noch die Troglauer im Festzelt. Nee, auch in Kulmbach war viel los. Auf der Plassenburg. Da waren Joko und Klaas mit ihrer Sendung ein sehr gutes Quiz mit hoher Gewinnsumme. Und da waren natürlich auch viele hier aus Bayreuth dabei. Zum Beispiel auch der Max und er ist jetzt bei mir am Telefon. Servus, hallo.
1: Hi.
0: Du warst ja gestern in Kulmbach mit dabei auf der Plassenburg, ne?
1: Genau, ja.
0: Hast du gleich gesagt, hey, da fahre ich hin oder wie war das?
1: Ja, wir wussten es ja auch schon ein paar Tage vorher, wie die meisten da wahrscheinlich. Deswegen war auch so viel los.
0: Mhm.
1: Ja, und dann hatten wir eigentlich schon am Freitag und Samstag mehr oder weniger festgelegt, dass wir da auf jeden Fall mal vorbeischauen.
0: Okay, mit wem warst du dann da?
1: Mit meiner Freundin und noch zwei Freunden von ihr.
0: Und wie muss man sich das vorstellen? Wie war das?
1: Also, man kommt eigentlich an und dann stehen da erstmal ganz viele Leute. Du wirst gefragt, ob du halt mitmachen willst oder nur zuschauen. Und wenn du mitmachen willst, dann nimmst du dir halt eine Nummer. Und ja, dann wartest du eigentlich nur, bis du reingelassen wirst und dann funktioniert das ja super nach dem Zufallsprinzip eigentlich.
0: Ja, wie war deine Nummer nochmal?
1: 544.
0: 544 und dann hat's ja geklappt, ne?
1: Ja.
0: Wie war das? Also dann kam deine Nummer und dann?
1: Genau, also die Nummer wird dann angezeigt und dann wurde schon in den Pausen immer gesagt, was zu tun ist, wenn die Nummer da steht. Also wir mussten dann zu einem Mitarbeiter, der immer am gleichen Ort stand quasi. Und dann wird man eigentlich nur schnell verkabelt und in die Schlange geschickt.
0: Ja, los geht's. Das war ja auch alles live im Fernsehen. Warst du nervös?
1: Es ging tatsächlich, weil ich es ja vor ein paar Wochen schon von eurem Bräutigam-Einkleiden-Dings gewohnt war.
0: Ja, du warst ja bei Karl Groß dabei, ne?
1: Ja, also da hatte ich dann schon ein bisschen geübt quasi, wie es mit Bild und Ton ist, aber ja, war eigentlich entspannter, als ich dachte.
0: Wie ist es dann ausgegangen für dich?
1: Ich bin leider gleich in der ersten Frage, in die ich reingekommen bin, rausgeflogen, weil ja die Ambitionen zu drücken waren nicht so groß und ich dachte mir dann halt, ja, bevor jetzt keiner drückt und alle rausfliegen, rate ich lieber und habe dann wenigstens eine kleine Chance, halt weiterzukommen.
0: Ja, wie war denn die Frage?
1: Das war irgendeine Frage über einen Fisch.
0: Über einen Fisch, okay.
1: Ja, irgendwas Biologisches.
0: Ja, aber du warst dabei, es war cool, oder? Wie war die Stimmung insgesamt?
1: Ja, die Stimmung war gut. Es war halt, wie gesagt, von der Lage ein bisschen so, dass halt zu viele Leute schon zum Start der Sendung da waren, was ja dem Konzept der Show leider eigentlich ein bisschen widerspricht. Weil man soll ja eigentlich dann erst vor Ort kommen oder zumindest die meisten, wenn es dann live geht.
0: Aber es wussten einfach zu viele Bescheid, ne? Im Vorfeld.
1: Ja.
0: Oh Mann. Ja, aber cool, dass du dabei warst, ne?
1: Ja.
0: Und eine Kronacherin hat ja 90.000 Euro mit nach Hause genommen. Das ist schon Wahnsinn,
1: genau,
0: ne?
1: Ja.
0: Mensch, schade, dass es nicht du warst, aber wir freuen uns mit ihr mit.
1: Ja, es waren ja auch noch, also als ich dran war, relativ viele Fragen noch. Deswegen war die Chance wahrscheinlich sowieso nicht mega hoch, dass ich bis zum Finale gekommen wäre, aber ja, mehr als eine Frage wäre schon schön gewesen, aber immerhin dabei.
0: Eben, du warst dabei und danke, dass wir dich auch heute jetzt hier noch erreichen konnten.
1: Na klar.
0: Dann einen schönen Montag noch und eine schöne Woche.
1: Ebenso, ciao.
0: Ciao.

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1: Einen wunderschönen Nachmittag euch. Und seid ihr ganz fit heute an diesem Montag? Also ich nicht ganz. War gestern Abend noch bei den Troglauern auf dem Weißbierfest. Es war wieder eine Wahnsinnsstimmung. Und generell, es war einfach wieder ein Hammerwochenende hier bei uns in Bayreuth. Oder? Auf dem Weißbierfest.
2: Wie immer jedes Jahr schön. Natürlich ein Pflichttermin für alle Bayreuther. Da muss man unbedingt hin.
3: Mega. Das ist heuer echt mega. 90er ist meine Welt. Würde ich gerne mehr erleben. Macht weiter so.
4: Stimmung ist super, ey. Die Ärzte waren unglaublich. Die Lieder, die man kennt, danach war, es war einfach atemberaubend.
5: Also an sich ist die Stimmung schon ziemlich ähnlich, aber immer wieder gut. Immer wieder gerne da.
6: Atzen, geil. La Bouche ist der Hammer. Captain Jack war ich schon immer großer Fan.
7: Schön, Leute zu treffen, hier außen zu stehen, gutes Bier zu trinken. Einfach der Wahnsinn.
1: Ja. Einfach der Wahnsinn, es war wunderschön, Bekannte treffen, leckeres Weißbier trinken. Ja, und jetzt müssen wir uns halt kurz mal ausruhen, ne? Bevor es dann weitergeht wieder mit dem Feiern. Also mir geht's zumindest.

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18: Die News um 14:30. Ich bin Martin Sollig. Schönen Nachmittag. Das Bayreuther Rote Kreuz war beim Meisels Weißbierfest und dem Funrun am Wochenende rund um die Uhr gefordert. Insgesamt leisteten die ehrenamtlichen Helferinnen und Helfer knapp 1000 Einsatzstunden. Allein beim Funrun waren über 90 Sanitäter im Einsatz. Insgesamt mussten mehr als 100 Patientinnen und Patienten versorgt werden, meist wegen Kreislaufproblemen, kleinerer Verletzungen oder Erschöpfung. Nur wenige mussten ins Krankenhaus gebracht werden. Aus Sicht des BRK verlief das Fest insgesamt friedlich. Die Stadt Bayreuth darf sich auch in den nächsten 2 Jahren weiter Fairtrade-Stadt nennen. Damit wird das Engagement für fair gehandelte Produkte erneut ausgezeichnet. Oberbürgermeister Andreas Zippel spricht von einem starken Zeichen dafür, dass fairer Handel in Bayreuth fest verankert ist. Unterstützt wird das unter anderem von Geschäften, Gastronomievereinen und dem Weltladen Bayreuth. Dort wurde am Wochenende beim bundesweiten Weltladentag mit fair gehandelten Biofrüchten gefeiert. Um den Titel zu behalten, muss Bayreuth mehrere Kriterien erfüllen, darunter fair gehandelte Produkte in Läden und Restaurants und Aktionen und Bildungsangebote rund um das Thema fairer Handel. Die diesjährige Bayern-Tour Natur geht los. Umweltminister Thorsten Glauber hat sie am Vormittag in Pottenstein eröffnet. Zusammen mit dem Vorsitzenden des Naturparks Fränkische Schweiz, Frankenjura, Pignitz Bürgermeister Wolfgang Nierhoff. Zum Auftakt gab es eine Tour durchs Weierbachtal mit Rangerführung und eine Besichtigung der Teufelshöhle. Im Rahmen der Veranstaltungsreihe gibt es bis Herbst in ganz Bayern mehr als 4000 Termine. Dabei dreht sich alles um die heimische Naturvielfalt. Einen Link zum Programm gibt es auf meinwelle.de.
4: Und wir schauen aufs Main-Welle-Wetter. Da sind heute schon viele, viele Wolken dabei. Und es wird vor allem jetzt dann am Nachmittag auch noch ordentlich nass. Es kann auch gewittern. Das Ganze bei maximal 11 bis 15 Grad. Und leider wird es morgen auch nicht besser. Es wird noch mal ein bisschen kühler. Am Ochsenkopf ist sogar ein bisschen Schneeregen möglich. Ja, da müssen wir durch. Der Mittwoch schaut dann insgesamt schon wieder ein bisschen besser aus. Also mit der schönste Tag der Woche sogar. Wir schauen auf die Straßen, auf die A9 Richtung Nürnberg aufpassen. Zwischen Hof West und Münchberg Nord. Der Standstreifen da immer noch blockiert. Ein kaputtes Auto steht da. Und ihr braucht ein bisschen länger auf der A9 auch Richtung Nürnberg zwischen Markt Trogast und dem Dreieck Bayreuth-Kulmbach. 2 Kilometer stockender Verkehr. Und der Abstand wird gemessen auch auf der A9 Richtung Nürnberg zwischen Gefries und Markt Trogast. Und wenn sonst noch was sein sollte, was auffällt auf den Straßen, sagt uns immer Bescheid. Wir wünschen euch auf jeden Fall eine gute Fahrt.
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4: Schönen Nachmittag euch und mögt ihr Montage? Ja oder nein? Naja, wir haben ja auch einen Feiertag in dieser Woche und viele haben eine kurze Arbeitswoche. Da passt das schon, oder? Und das Wetter war so schön am Wochenende und jetzt an diesem Montag, an dem wir wieder arbeiten müssen, ist es nicht ganz so schön. Also Petrus meint's auch gut mit uns, aber jetzt habe ich trotzdem diesen Song hier in der Playlist. 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

0: Das ist eure Lieblingsmusik, natürlich hier bei uns auf der Mainwelle. Servus, schönen Nachmittag euch. Ich sag jetzt Servus, weil zusammen in den Tag sind wir heute Morgen ja auch schon gestartet. Bis morgen.
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3: Ihr wisst ja eh Bescheid, der Tag läuft richtig gut, wenn die Mainwelle läuft.
0: Natürlich, und die Mainwelle ist gelaufen gestern beim Meisels Fun Run. Ich bin ganz stolz aufs Mainwelle-Team und auch auf dich, Phil.
3: Vielen herzlichen Dank. 10 Kilometer absolviert in einer Stunde 24. Dafür habe ich heute halt ein bisschen Muskelkater. Aber es soll jetzt erstmal nicht um mich gehen, sondern um unsere Kolleginnen und unseren Kollegen. Martin Zinner, Käthe Staudt, Marie Löppert, ihr seid gelaufen. Wie fühlt ihr euch?
4: Es war unglaublich toll. Es hat wahnsinnig viel Spaß gemacht. So viele nette Leute, auch am Rand der Strecke. Keine 200 Meter kannst du hier laufen, ohne dass sich irgendjemand anfeuert. Das war fantastisch. Großen Spaß gemacht. Nächstes Jahr wieder.
5: Ja, ich finde auch. Also das ist einfach ein Ereignis in Bayreuth. Und dass ich da noch nie mitgemacht habe, ist eigentlich unglaublich. Insofern toll.
6: Es war ganz wundervoll. Ich bin unfassbar stolz auf mich selber, auf meine Kollegen. Man ist stolz auf sich selber, was man geschafft hat. Es war Wahnsinn, die Menschen. Ja. Toll.
0: Und Phil, du hattest ja auch ganz besondere Fans.
3: Ja, Selina und Tanisha, das war überraschend auch für mich. Ich wusste das nicht. Die haben nämlich was gemacht?
6: Plakat mit Harry Styles. Ready, steady, go, Phil.
3: Da muss man schnell sagen, Harry Styles ist ein Marathonläufer. Der ist den Berlin-Marathon in unter 3 Stunden gelaufen. Ne? Also läuferisch schon Vorbild. Da frage ich mich, wie habe ich mich denn angestellt auf der Rennstrecke, ha? Selina Tanisha?
6: Genauso wie Harry Styles. 1:1.
0: 1:1.
3: Und jetzt gucken wir noch auf die Woche. Was passiert so? Seit heute hat das Kreuzsteinbad beispielsweise offen, täglich von 7 bis 20 Uhr. Die Freibadsaison kann kommen.
0: Am Sonntag ist der Bratwurstgipfel in Pegnitz.
3: Ja, und am Donnerstag eigentlich eine kurze Woche. Sehr fantastisch. Vatertag ist Christi Himmelfahrt. Da freuen wir uns auch drauf.
0: Und wir hören uns erstmal morgen wieder. Da starten wir zusammen in den Tag.
3: Im Mainwecker zwischen 6 und 9.

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14: Es ist 15 Uhr, ich bin Joshua Heise. Altkanzler Schröder als Vermittler im Ukraine-Krieg. Die EU-Außenminister sind da skeptisch. Kreml-Chef Putin hatte Schröder für den Posten vorgeschlagen. Die EU-Außenbeauftragte Kallas entgegnete, Schröder sei ein Lobbyist russischer Staatskonzerne gewesen. Es sei also klar, warum Putin ihn vorschlage. Auch die Ukraine lehnt den Vorschlag ab. Justizministerin Hubig will getrennten Eltern mehr Flexibilität ermöglichen. So soll etwa jeder Elternteil während der Kinderbetreuungszeit allein über Alltagsangelegenheiten des Kindes entscheiden dürfen, ohne Absprache mit dem oder der Ex. Ebenfalls sollen gewalttätige Ex-Partner kein oder ein eingeschränktes Umgangsrecht mit dem Kind bekommen. Zudem sollen Kinder ab 14 Jahren bei bestimmten Vereinbarungen gefragt werden müssen. Baden-Württemberg hat jetzt offiziell eine neue Landesregierung. Grüne und CDU haben in Stuttgart den Koalitionsvertrag für die nächsten 5 Jahre unterzeichnet. Der sieht unter anderem ein kostenloses und verpflichtendes letztes Kindergartenjahr vor. Neuer Ministerpräsident soll der Grüne Cem Özdemir werden, sein Stellvertreter der Christdemokrat Manuel Hagel. Grüne und CDU regieren seit 2016 zusammen im Südwesten. Die 4 deutschen Hunter-Virus-Passagiere stammen aus Berlin, Baden-Württemberg, Bayern und Sachsen. Das hat das Gesundheitsministerium mitgeteilt. Alle weisen demnach aktuell keine Symptome auf, sollen aber, nachdem sie heute das Uniklinikum Frankfurt verlassen, für die nächsten Wochen in häusliche Quarantäne kommen. Von der Ansteckung bis zum Ausbruch kann es bis zu 45 Tage dauern. Der Grünen-Politiker Dominik Krause ist als neuer Münchner Oberbürgermeister offiziell ins Amt eingeführt worden. Sein Vorgänger Dieter Reiter von der SPD legte ihm die Amtskette um. Jetzt geht er mit gutem Gefühl.
15: Ich wünsche allen alles Gute, kann ich nur ehrlich sagen, und genieße meine Zeit. Es ist schön, für diese Stadt gedient zu haben.

0: SPD, FDP, Freie Wähler und die Rosa Liste arbeiten in den nächsten 6 Jahren zusammen. Es ist jetzt 3:15.
1: Das Main-Welle-Wetter heute an diesem Montagnachmittag, habt ihr sicher schon gemerkt, so richtig toll ist es nicht mehr draußen. Ne? Ich glaube, heute immer schon wieder ein bisschen Regen. Jetzt gerade bin ich Fahrrad hergefahren, war schon ein bisschen windig und ein bisschen kühler und so wird es auch. Heute Abend dann kaum noch über 10 Grad. In der Nacht dann lassen Schauer und Wind nach. Bei frischem Früh werden um die 3 Grad. Morgen dann starten ja die Eisheiligen mit windig kalten Wolkenmix. Das Ganze bei 4 bis 9 Grad. Huha. Und oben im Fichtelgebirge sogar ein bisschen Schnee und die weiteren Aussichten. Naja, viel besser wird es nicht werden. Die Höchstwerte 8 bis 13 Grad. Immer wieder Regen. Der Mainwelle Verkehr mit einer Meldung für die A70 Bamberg Richtung Bayreuth zwischen Stadelhof und Schirradorf. Hier ist momentan der rechte Fahrstreifen gesperrt. Gefahr durch einen defekten LKW. Die A9 Berlin Richtung Nürnberg zwischen Marktschorgast und dem Dreieck Bayreuth-Kulmbach. Hier momentan 3 Kilometer stockender Verkehr. Geblitzt werdet ihr noch, wenn ihr Richtung Nürnberg fahrt, auf der A9 zwischen Hommersdorf und Schneidach im 100er Bereich. Die altbekannte teure Stelle. Dann in der Albrecht-Dürer-Straße. Da steht der Blitzeranhänger. Und auf der A9 Richtung Nürnberg zwischen Gefrees und Marktschorgast eine Abstandsmessung.
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1: Die Ausgabe vom 11. Mai 2026. Ich glaube, jetzt sollten die Letzten auch wach sein vom Meißelsweißbierfest. Gestern Abend noch mit den Troglauern. Schönen guten Morgen euch und allen anderen. Einen schönen Montagnachmittag.

0: Klischee. Das ist der Montagnachmittag auf der Mainwelle und Montagnachmittag, das ist sowas für dich, das ist ja was ganz was Neues, Frau Kreuzer.
1: Ja, oder? Am Nachmittag?
0: Sag mal guten Morgen,
1: komm. Guten Morgen. Ich bin richtig ausgeschlafen, also das ist super.
0: Das ist ja verrückt sowas. Aber es hat ja einen ganz guten Grund, dass du da bist, dann seit heute Morgen. Ich habe es ja früh um 7 schon gehört, Kollege Justus Hampel war schon drin im Kreuzsteinbad.
1: Ja.
0: Hat's offen, er ist aber nicht reingesprungen früh um 7.
1: Er hat es dann doch noch gemacht. Na. Hat sich noch nackig gemacht und ist, ich glaube, vom Dreier gesprungen. Nicht ganz
0: also,
1: nackig.
0: Okay. Das ist ja schön.
1: Ja.
0: Und morgen ist ja der große Kreuzsteinbad-Tag. Und da muss ich mal was dazu sagen, jeder soll seine Geschichte. Und meine Geschichte ist, ich war noch nie mein Leben im Kreuzsteinbad.
1: Micha, also das müssen wir definitiv ändern. Morgen, denke ich, ist es eigentlich soweit, oder? So Frühschwimmer, Micha Götz, 7 Uhr mal ein paar Bahnen ziehen?
0: Ja, nackig, ne?
1: Also, ja, unbedingt.
0: Zusammen mit Justus. Nee, es ist nicht so meins, aber ich glaube, du hast deine Geschichte ist ein bisschen spannender als meine. Ne?
1: Ja, für mich ist das Kreuzsteinbad schon, ich meine, ich bin ein Stadtkind, ich bin hier groß geworden. Das war das Schwimmbad, wo ich quasi immer war, mit der Mama im Sommer, das war der Klassiker. Und ich habe da das Schwimmen gelernt, habe da mein Seepferdchen gemacht im Schwimmerbecken und habe mir auch damals noch, als es noch nicht umgebaut war, in diesem Gebüsch, wo man immer am Gebüsch lag, das war der Lieblingsplatz, da habe ich mir auch die ein oder andere und meine erste Zecke geholt. Das war super.
0: Also ganz, ganz viele erste Male hattest du im Kreuzsteinbad. Das ist ja Wahnsinn. Und morgen ist dann ein großer Kreuzsteintag. Kreuzsteinbad-Tag. Schwierig. Was haben wir da alles so? Was machen wir da?
1: Ja, wir haben vieles im Angebot. Wir erzählen natürlich eure Kreuzsteinbad-Geschichten. Wir wollen alles wissen, was ihr uns so erzählen könnt zum Kreuzsteinbad. Und wir verlosen auch einiges. Wir hauen Jahreskarten raus, Saisontickets, Zehnerkarten. Wir hauen auch was fürs große Kreuzer Open Air raus. Haben wir ja dieses Jahr auch noch. Sven Feld kommt ins Kreuzsteinbad. Das ist auch eine Premiere, so ein Open Air Konzert. Ich kann es mir noch gar nicht vorstellen.
0: Ja,
1: aber
0: der Kollege Ammert, was der so alles auf die Beine stellt.
1: Ja. Kommt morgen vorbei und dann hauen wir einiges für euch raus. Wird super.
0: Da freue ich mich drauf. Das ist ganz gut. Ich freue mich auch auf einen neuen Pächter. Da hat man schon vieles gehört.
1: Ja, da bin ich ja auch gespannt aufs Kiosk. Freibad-Pommes sind ja immer geil, aber jetzt noch von Hartels Lindenmühle. Schauen wir mal.
0: Vielleicht noch ein bisschen besser, man weiß es nicht genau. Also, wohin mit den Geschichten?
1: Einfach per WhatsApp reinschicken. Also. Gerne auch Sprachnachrichten, wenn ihr wollt. 0170 99 07000.
0: Wunderschön. Kam schon die erste rein. Hören wir gleich mal rein.
1: Spannend.
0: Danke dir. Und jetzt noch einen schönen Tag. Was machst du noch da? Geh ham.
1: Arbeiten. Ach Gott. Es hört nie auf.
0: Du fleißiges Bier.

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0: Schönen Mittag, es ist genau 3:30.
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0: Die Infos jetzt mit dem Kollegen Martin Sollig.
3: Schönen Nachmittag. Der neue Stadtrat in Bayreuth hat heute offiziell seine Arbeit aufgenommen mit der konstituierenden Sitzung. Dabei sind auch die beiden Stellvertreter des Oberbürgermeisters gewählt worden. Demnach ist Stefan Schuh von der CSU zweiter Bürgermeister der Stadt Bayreuth. Dritter Bürgermeister ist Thomas Bauske. Er hat sich in einer Stichwahl gegen Sabine Steininger von den Grünen durchgesetzt. Bei der Sitzung sind auch der neue OB Andreas Zippel und die neu in die Bürgervertretung berufenen Stadträte vereidigt worden. Auf der Tagesordnung zudem unter anderem die Neubesetzung der einzelnen Stadtratsausschüsse, der Posten in Aufsichtsräten und Zweckverbänden und die Neufassung der Geschäftsordnung. Im Mainläuser Ortsteil Pross ist heute Mittag eine Garage in Flammen aufgegangen. Wie es zu dem Brand hatte kommen können, ist noch unklar. Die Feuerwehr hat ein Übergreifen der Flammen auf das angrenzende Wohnhaus verhindern können. Die Garage wurde jedoch vollständig zerstört. Der Schaden liegt bei etwa 150.000 Euro. Zwei Bewohner mussten wegen des Verdachts auf eine Rauchgasvergiftung vorsorglich ins Krankenhaus. Die Kripo Bayreuth hat die Ermittlungen zur Brandursache aufgenommen. Bei der Polizei in Bayreuth darf wieder geparkt werden. Die Parkplätze in der Werner-Siemens-Straße sind jetzt wieder öffentlich. Einige Monate lang waren sie allein Polizeifahrzeugen vorbehalten. Jetzt gibt es damit in der Bayreuther Innenstadt zumindest wieder eine Handvoll öffentlicher Parkplätze mehr.
0: Danke dir, Martin. Das ist mein Wetter. Gerade eben mal wieder ein bisschen Sonnenschein draußen. Wir haben jetzt wieder ein bisschen Aprilwetter hier im Mai, würde ich mal sagen, insgesamt. Die Höchstwerte heute am Nachmittag, ja, so noch mit 17 Grad, glaube ich, sind wir gut bedient. Denn so langsam Richtung Abend wird es kühler bei 10 Grad und in der Nacht dann lasst zumindest mal der Regenschauer nach und auch der Wind, aber es wird kühl bei 3 Grad, denn morgen starten ja auch die Eisheiligen und das Ganze auch bei 4 bis 9 Grad. Gibt immer ein paar Regenschauer dazwischen und weiter oben im Fichtelgebirge sogar Schnee. Unglaublich, im Mai Schnee braucht doch kein Mensch. Und die weiteren Aussichten von Mittwoch bis zum Freitag bleibt es wechselhaft windig und relativ kühl bei 8 bis 13 Grad. Der Mainwelle-Verkehr, die A70, Bamberg Richtung Bayreuth zwischen Stadtlofen und Scherdorf. Hier ist momentan der rechte Fahrstreifen gesperrt, Gefahr durch einen defekten LKW. Und auf der A9 Berlin Richtung Nürnberg zwischen Marx-Schorgast und dem Dreieck Bayreuth-Kulmbach. Joa, da geht so gut wie gar nichts, ne? 7 Kilometer hier momentan, sehr stockender Verkehr, Zeitverlust mindestens 10 Minuten. Und kurz vor Marx-Schorgast auf den Standstreifen, da sind auch noch 2 Pannenfahrzeuge. Also in diesem Bereich ein bisschen mehr Zeit mitbringen. Und geblitzt werdet ihr noch auf der A9 Richtung Nürnberg zwischen Hommersdorf und Schnaltach im 100er Bereich. In Bayreuth, da steht in der Albrecht-Dürer-Straße der Blitzeranhänger, da wieder besondere Vorsicht, man vergisst es ja immer irgendwie, der steht einfach bei der Ampel, ne? Und auf der A9 Richtung Nürnberg zwischen Gefries und Marx-Schorgast, hier ist noch eine Abstandsmessung.
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0: Schön entspannt in dieser etwas kürzeren Woche. Ne? Donnerstag ist ja Christi Himmelfahrt. Sprich, wir haben Vatertag und sprich, da haben wir Feiertag.
4: Von daher, 4-Tage-Woche ist ja auch mal ganz schön.
0: Schönen Montag wünsche ich euch.

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1: Der Montagnachmittag, 20 Minuten vor 4 ist es ganz genau, und heute hat sich ja das erste Mal der neue Stadtrat getroffen. Dabei wurden die neuen Stadträte und auch unser neuer Oberbürgermeister, der Andi Zippel, vereidigt. Und Kollegin Michelle Embacher, die war heute mit im Rathaus und die ist jetzt auch im Studio. Sag mal, wie war es denn so heute?
2: Die Stimmung war einfach mega. Also es waren richtig viele Leute in dem Sitzungssaal. Normalerweise sitzen da ja immer nur so vereinzelt ein paar Leute im Publikumsbereich. Diesmal war der ganze Bereich einfach voll. Also wirklich jeder Platz war besetzt und die Leute waren einfach mega interessiert, was an dem Tag so passieren wird.
1: Also Full House sozusagen. Und wie war denn die Stimmung bei unserem neuen Oberbürgermeister?
2: Ja, der Andi Zippel, der war richtig gut drauf den ganzen Morgen. Er hat die ganze Zeit gelächelt und irgendwie auch einfach so eine Freude ausgestrahlt. Und am Anfang von der Sitzung hat er dann auch erstmal eine Rede gehalten. Da ging es vor allem um wichtige Zukunftsthemen, wie zum Beispiel die Schulsanierungen. Er hat aber auch betont, wie wichtig ihm die Zusammenarbeit mit dem Stadtrat ist. Und danach war dann auch seine Vereidigung und da hat er eine Amtskette bekommen, also so eine goldene Kette mit einer Medaille unten dran. Und da hat er dann auch einen witzigen Kommentar gebracht. Er hat nämlich gesagt, da muss ich mich noch dran gewöhnen. Da stellt sich jetzt die Frage, an die Kette oder ans Bürgermeister sein? Egal, was er gemeint hat, er hat auf jeden Fall sehr motiviert gewirkt.
1: Und es war auf jeden Fall auch noch ein bisschen spannend. Es wurden ja auch der zweite und der dritte Bürgermeister gewählt. Wer sind die denn?
2: Ja, genau. Unser zweiter Bürgermeister ist der Stefan Schuh von der CSU. Da lief das auch eigentlich ganz entspannt ab. Also er wurde aufgestellt und dann auch gewählt. Spannender war es dann bei der Wahl des dritten Bürgermeisters. Da gab es nämlich drei Kandidaten zur Auswahl. Einmal den Thomas Bauske von der SPD, dann die Sabine Steininger von den Grünen und den Maximilian Maul von der AfD. Und im Endeffekt hat sich dann zwischen Bauske und Steininger entschieden. Die sind nämlich nochmal in eine Stichwahl gekommen. Und man hat einfach so richtig gemerkt, wie die Luft im Raum einfach steht. Also da war so eine Spannung in dem Raum und alle wollten einfach nur wissen, wer von beiden macht's denn jetzt. Und im Endeffekt mit 4 Stimmen Unterschied ist der Thomas Bauske von der SPD unser neuer dritter Bürgermeister.
1: Und du hast natürlich auch noch mit den neuen Bürgermeistern gesprochen und das hören wir dann morgen früh in mein Wecker. Ich danke schon mal. Dankeschön, Michelle. Und das ist Lars mit Lush Life. Schönen Montagnachmittag euch.

0: Letzte Woche ja Champions League Halbfinale und die Bayern sehr unglücklich ausgeschieden. Gut gespielt haben sie echt, aber irgendwie nichts reinbekommen. Aber von daher leider ausgeschieden gegen Paris Saint-Germain. Aber es ist zumindest ein Deutscher dabei beim 30. Mai beim Finale in Budapest. Denn der deutsche Schiedsrichter Daniel Siebert, der wird das Finale pfeifen. Das ist doch schon mal nicht schlecht. Ne? Da freuen wir uns drauf. Wenigstens ist einer dabei. Okay, mir freut sich nicht richtig drüber, ganz ehrlich. Ne? Wenn die Bayern ausgeschieden sind, so richtig freut man sich nicht. Aber immerhin als Info, nehmt's mal hin. Daniel Siebert wird der Schiedsrichter sein. Mehr Meldungen gleich um 16 Uhr.
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1: Es ist 16 Uhr, ich bin Joshua Heise. Die Polizei hat in Hamburg einen 17-jährigen Syrer festgenommen, der einen Sprengstoffanschlag vorbereitet haben soll. Die Ziele sollen nach Angaben der Generalstaatsanwaltschaft ein Einkaufszentrum und eine Polizeiwache gewesen sein. Die Terrorgruppe Islamischer Staat soll dem Verdächtigen als Inspiration gedient haben. Weitere Details sind noch nicht bekannt. In Bayern haben 2025 mehr Leute in der Pflege gearbeitet. Nach Zahlen der Arbeitsagentur waren im letzten Jahr knapp 257.000 Pflegekräfte sozialversicherungspflichtig beschäftigt. Ein Plus von 1,2% im Vergleich zum Vorjahr. Knapp ein Drittel der Pflegekräfte hat ausländische Wurzeln. Der Chef der Regionaldirektion Schmitz betont deshalb, ohne diese Menschen bekämen wir die Pflege gar nicht organisiert. Der Deutsche Gewerkschaftsbund bleibt in ihrer Hand. Jasmin Fahimi ist auf dem Bundeskongress in Berlin mit rund 96% der Stimmen als DGB-Chefin bestätigt worden. Die frühere SPD-Politikerin ist seit 4 Jahren im Amt und vertritt gut 5,4 Millionen Gewerkschaftsmitglieder in Deutschland. In ihrer Rede positionierte sich Fahimi gegen die Einsparpläne für Gesundheitsausgaben und gegen ein Aufweichen des 8-Stunden-Tages. Jeder 6. Einzelhändler in Deutschland fürchtet mittlerweile um die Existenz. Im April haben 17,4% der Unternehmen ihre Lage als existenziell bedroht eingeschätzt, laut IFO-Institut so viele wie nie zuvor. Gründe sind die Kaufzurückhaltung der Kunden, der wachsende Marktanteil des Onlinehandels und die Konkurrenz durch ausländische Billiganbieter. Gute Nachricht für alle Koffein-Junkies. Kaffee wird erneut günstiger. Die großen Lebensmittelhändler senken die Preise ihrer Eigenmarken. Das ergab eine Umfrage der Deutschen Presseagentur. Thomas Bremser berichtet.
2: Die Produkte kosten seit dieser Woche 10 bis 50 Cent weniger als bisher. Eine Kilopackung Bohnen liegt je nach Sorte zwischen 10,50 Euro und 11,50 Euro. Auch Pads und Kapseln werden billiger. Insgesamt gesehen hat sich Kaffee aber in den vergangenen Jahren stark verteuert. Grund dafür waren höhere Rohstoffpreise nach Trockenheit und schwachen Ernten.
1: Es ist jetzt kurz nach 4.
3: Das ist mein Bellewetter. Gerade eben sieht es wieder ein bisschen trüber draußen aus. Es kann immer ein paar Regenschauer noch geben heute Nachmittag. Das Ganze aber bei milden 17 Grad. Das merkt man schon draußen auf dem Fahrrad. Aber der Winter ist ganz schön frisch. Und insgesamt wird es die nächsten Tage auch kühler werden. Heute Nacht dann Tiefstwerte um 3 Grad. Ja, die Eisheiligen, die grüßen uns. Ne? Servus. Ja, und die nächsten Tage, da bleibt es auch kühler. Auch tagsüber 4 bis 9 Grad. Und im Fichtelgebirge oben kann sogar Schnee geben. Ja, und die weiteren Aussichten, es bleibt wechselhaft windig und kühl. Das Ganze bei 8 bis 13 Grad. Der Mainwelle-Verkehr mit einer Meldung für die A70 Bamberg Richtung Bayreuth zwischen Schirradorf und Stadelhofen. Hier ist der rechte Fahrstreifen gesperrt und zwar durch einen defekten LKW. Die A9 Berlin Richtung Nürnberg zwischen Bad Bennekimmelgrone im Dreieck Bayreuth-Kulmbach, Gefahr durch Gegenstände auf der Fahrbahn.

0: momentan ein bisschen länger. Also ein bisschen Geduld ist da angesagt, diesen Bereich. Blitzer gibt es auch noch, und zwar auf der A9 zwischen Hommersdorf und Schneidach, hier im 100er Bereich. Haben wir Blitzeranhänger in der Albrecht-Dürer-Straße in Bayreuth und eine Abstandsmessung, und zwar auf der A9 Richtung Nürnberg zwischen Gefries und Marktschorgast.
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0: Ich bin da ganz entspannt. Ja, heute am Montag, ich war nicht auf dem Maisbierfest, ich bin auf den Funrun nicht mitgelaufen. Die Kollegen sehen etwas geschwächt aus. Ja, vielleicht auch teilweise, weil sie mitgelaufen sind und wahrscheinlich auch, weil sie jeden Tag beim Maisbierfest draußen waren. War auf jeden Fall toll, das Wetter hat gepasst. Freuen wir uns drüber, alles war wunderschön, alles hat geklappt. Sowas mögen wir denn. Nächste Party steht auch schon bald an, keine 4 Wochen mehr. Dann geht's nach Windlach zu Giovanni Zarella zum großen Mainwelle Open Air. Da freuen wir auch drauf und hoffe natürlich auch auf wunderbares Wetter.

0: Schönen entspannten Nachmittag wünsche ich euch. Heute an diesem Montag, den 11. Mai. 600 Kilometer in 96 Stunden laufen quer durch die Wüste in den USA. Das hat sich der Berliner Adasachi vorgenommen. In dieser Zeit hat er es aber nicht ganz geschafft, aber er hat es geschafft. Und zwar am späten Abend deutscher Zeit ist er in Los Angeles angekommen, nach etwas mehr als 123 Stunden. Es ist wirklich mal eine Wahnsinnsleistung.
1: Wir haben es geschafft. Wir haben es einfach geschafft. Ja. Ich muss ehrlich sagen, ich weiß nicht, was ich sagen soll. Ich meine, welche, wie viele Menschen hier sind, das ist crazy. Es lohnt sich immer, an den Stern zu greifen. Auch wenn es nicht immer perfekt klappt. Haltet euer Traum in eurem Herzen. Vergleicht euch niemals mit jemand anderem. Und was am Ende dabei rauskommt, weiß man eh erst am Ende und steht in den Stern geschrieben. Aber greift danach.
0: Den Lauf des 28-Jährigen schauten sich via Stream hunderttausende Menschen live an. Am Ziel in Santa Monica wurde er frenetisch gefeiert. Alter, da krieg sogar ich ein bisschen Gänsehaut im Studio, das ist ja Wahnsinn. Nach dem Zielauflauf wollte dann der Extremsportler erstmal ein Eis mit seiner Mama essen, das hat er ihr zum Muttertag versprochen. Nochmal, das ist mal für alle zum Mitschreiben. 600 Kilometer ist Adasachi durch die Wüste gelaufen in 123 Stunden. Also falls ihr gestern so bei einem Fahrradrennen angefangen habt, ne, und noch keine Ziele habt für nächstes Jahr, 600 Kilometer die Wüste, wäre doch mal was, oder? Wir begleiten euch von der Mainwelle auch, wenn ihr sagt, das machen wir. 23 Stunden. Ja, das ist ein gutes

0: So Schnäppchen im Internet, ne, das ist manchmal schon echt verführerisch, aber die Cyberkriminellen, ja, die werden ja immer cleverer, aber es gibt ja in Bamberg eine Cybercrime-Stelle und die sind ja mittlerweile richtig groß geworden, also wirklich eine schlagkräftige Gruppe, würde man sagen, und die Experten raten, man sollte misstrauisch werden, wenn Produkte deutlich billiger sind als sonst, ne, insbesondere bei Aktionstagen wie dem Black Friday. Außerdem sollte man immer das Impressum checken, keine Vorkasse zahlen und vor dem Kauf nach Bewertungen gucken, ja, also das sollte man, glaube ich, schon im Jahr 2026 langsam wissen, aber manchmal ist man trotzdem, wenn man denkt, oh, da ist man einfach mal schnell dabei, Mensch, ein Auto, eine E-Klasse für 500 Euro, die nehme ich, na, okay, ist ein bisschen krass, ne, aber manchmal ist man schon verführt. Mehr Meldungen gleich bei uns um 16:30.
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0: ist also All-Time-Favorite von mir. The Outfields und Your Love auf der Mainwelle oben halb fünf.
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3: Schönen Nachmittag. Das Bayreuther Rote Kreuz war beim Meisels Weißbierfest und dem Funrun am Wochenende rund um die Uhr gefordert. Insgesamt leisteten die ehrenamtlichen Helferinnen und Helfer knapp 1000 Einsatzstunden. Allein beim Funrun waren über 90 Sanitäter im Einsatz. Insgesamt mussten mehr als 100 Patientinnen und Patienten versorgt werden, meist wegen Kreislaufproblemen, kleinerer Verletzungen oder Erschöpfung. Nur wenige mussten ins Krankenhaus gebracht werden. Aus Sicht des BRK verlief das Fest insgesamt friedlich. Im Mainläuser Ortsteil Pross ist heute Mittag eine Garage in Flammen aufgegangen. Wie es zu dem Brand hatte kommen können, ist noch unklar. Die Feuerwehr hat ein Übergreifen der Flammen auf das angrenzende Wohnhaus verhindern können. Die Garage wurde jedoch vollständig zerstört. Der Schaden liegt bei etwa 150.000 Euro. Zwei Bewohner mussten wegen des Verdachts auf eine Rauchgasvergiftung vorsorglich ins Krankenhaus. Die Kripo Bayreuth hat die Ermittlungen zur Brandursache aufgenommen. Noch eine kuriose Geschichte aus Neustadt bei Coburg. Dort hat ein Mann mit einem Regenschirm am Wochenende für einen größeren Polizeieinsatz gesorgt. Eine Zeugin hatte den Mann der Polizei gemeldet, weil es wohl so ausgesehen hat, als würde er eine Waffe bei sich haben. Bei einer Kontrolle hat sich das als Irrtum herausgestellt. Er hatte tatsächlich nur einen Regenschirm. Ermittlungen gegen den Mann wird es aber trotzdem geben. Der 43-Jährige hatte nach Angaben der Polizei Betäubungsmittel einstecken.
0: Na sowas. Regenschirm und Betäubungsmittel. Wir gucken zum Mainwelle-Wetter und wir sehen, dass es gerade draußen regnet, in Bayreuth zumindest. Und das Wetter ist halt gerade mal so, wie es ist. Wir brauchen ja auch den Regen, sind wir ehrlich, aber das ist so eine Floskel, ich mag es nicht. Ja, also, wir brauchen es halt, die Natur hat es gebraucht. Ja, sagt man immer so schön, aber irgendwie, ich brauche es gerade nicht. Hätte nur einen schönen Tag noch gern heute gehabt. Und in der kommenden Nacht, dann wird es kalt werden bei 3 Grad. Morgen dann die Eisheiligen bei 4 bis 9 Grad. Und da kann es auch in Fichtelgebirge oben sogar so Schnee- oder Graubeschauer geben. Insgesamt bleibt die Woche relativ wechselhaft bei uns drauf. Windig, ja, kühl und immer wieder Regenschauer bei 8 bis 13 Grad. Der Mainwelle Verkehr. Wir haben da eine Meldung für die A9 Nürnberg Richtung Berlin zwischen dem Dreieck Bayerisches Vogtland und einer Selbitz-Gefahr durch einen defekten PKW. Hier ist momentan der Standstreifen blockiert. Auf der A9 Richtung Berlin zwischen Pegnitz und Trockau hier Gefahr durch eine ungesicherte Unfallstelle, da ist der rechte Fahrstreifen blockiert. Auf der A70 Bamberg Richtung Bayreuth, da steht immer noch der defekte LKW auf dem rechten Fahrstreifen zwischen Stadelhofen und Schirradorf. Dann die A9 Fahrt Richtung Nürnberg zwischen Marktschorgast und dem Dreieck Bayreuth-Kulmbach, hier momentan immer noch stockender Verkehr. 5 Kilometer ungefähr so lang, braucht 10 Minuten länger. Und noch eine Meldung für die B85 zwischen Forstlamm und Melkendorfer Straße. Hier auch dichter Verkehr in Fahrt Richtung Kulmbach. Zeitverlust hier 4 Minuten. Und bei den Blitzern hat sich heute noch nicht so viel am Nachmittag getan. Wir haben noch den Blitzeranhänger rumstehen in Bayreuth in der Albrecht-Dürer Straße und den Blitzer in der Fahrt Richtung Nürnberg zwischen Hormersdorf und Schneidach im 100er Bereich.
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0: Ich denke mal so, Montagnachmittag, kurz nach 4:30, da kann man so einen kleinen rockigen Doppelpack mal spielen hier auf der Mainwelle. Gleich gibt's Poison mit Effie Rose Has Its Storm, also ein etwas ruhigeres. Und da, bei diesem Solo hier, da geht mir immerhin das Herz auf.
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0: Die Guns N' Roses und Sweet Child O' Mine. Ich wünsche euch einen schönen Montagnachmittag bei wunderschöner Musik und bei, naja, irgendeinem Wetter da draußen.

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1: Ihr wisst ja eh Bescheid, der Tag läuft richtig gut, wenn die Mainwelle läuft.
2: Natürlich, und die Mainwelle ist gelaufen gestern beim Maisels Fun Run. Ich bin ganz stolz aufs Mainwelle-Team und auch auf dich, Phil.
1: Vielen herzlichen Dank. 10 Kilometer absolviert in einer Stunde 24. Dafür habe ich heute halt ein bisschen Muskelkater. Aber es soll jetzt erstmal nicht um mich gehen, sondern um unsere Kolleginnen und unseren Kollegen Martin Zinner, Käthe Staudt, Marie Löppert. Ihr seid gelaufen. Wie fühlt ihr euch?
3: Es war unglaublich toll. Es hat wahnsinnig viel Spaß gemacht. So viele nette Leute, auch am Rand der Strecke. Keine 200 Meter kannst du hier laufen, ohne dass sich irgendjemand anfeuert. Das war fantastisch. Großen Spaß gemacht. Nächstes Jahr wieder.
4: Ja, ich finde auch. Also das ist einfach ein Ereignis in Bayreuth. Und dass ich da noch nie mitgemacht habe, ist eigentlich unglaublich. Insofern toll.
5: Es war ganz wundervoll. Ich bin unfassbar stolz auf mich selber, auf meine Kollegen. Man ist stolz auf sich selber, was man geschafft hat. Es war Wahnsinn, die Menschen. Ja, toll.
2: Und Phil, du hattest ja auch ganz besondere Fans.
1: Ja, Selina und Tanisha, das war überraschend auch für mich. Ich wusste das nicht. Die haben nämlich was gemacht?
5: Plakat mit Harry Styles. Ready, steady, go, Phil.
1: Da muss man schnell sagen, Harry Styles ist ja ein Marathonläufer, der ist den Berlin-Marathon in unter 3 Stunden gelaufen. Ne? Also Läufer ist schon ein Vorbild. Da frage ich mich, wie habe ich mich denn angestellt auf der Rennstrecke, ha? Selina Tanisha?
5: Genauso wie Harry Styles, 1:1.
2: 1:1.
1: Und jetzt gucken wir noch auf die Woche, was passiert so. Seit heute hat das Kreuzsteinbad beispielsweise offen, täglich von 7 bis 20 Uhr. Die Freibadsaison kann kommen.
2: Am Sonntag ist der Bratwurstgipfel in Pegnitz.
1: Ja, und am Donnerstag eigentlich eine kurze Woche. Sehr fantastisch. Vatertag ist Christi Himmelfahrt. Da freuen wir uns auch drauf.
2: Und wir hören uns erstmal morgen wieder. Da starten wir zusammen in den Tag.
1: Im Mainwecker zwischen 6 und 9.

0: 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Und das erste Spiel ist dann am Freitag und zwar gegen Finnland, Spieler der deutschen Auswahl.
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1: Es ist 17 Uhr, ich bin Joshua Heise. In der Debatte um Sozialreformen hat DGB-Chefin Fahimi mehr Respekt für Beschäftigte verlangt. In einer Grundsatzrede auf dem Bundeskongress des Deutschen Gewerkschaftsbundes wandte sie sich unter anderem gegen eine Aufweichung des 8-Stunden-Tags.
2: Auch diese Debatte ist nichts anderes als Ausdruck der Respektlosigkeit. Es ist ein Kniefall gegenüber den Arbeitgebern. Es ist ein Rückfall in die Arbeitszeiten von vor 1918, liebe Kolleginnen und Kollegen. Und so weit lassen wir uns nicht zurückwerfen. Finger weg von der Acht.
1: Fahimi wurde auf dem DGB-Kongress mit deutlicher Mehrheit für weitere 4 Jahre im Amt bestätigt. Wie kann die Bevölkerung entlastet werden? Nach dem Veto des Bundesrats gegen die Entlastungsprämie wollen Union und SPD rasch Alternativen finden. Regierungssprecher Cornelius kündigte vor dem morgigen Koalitionsausschuss in Berlin eine sehr zeitnahe Entscheidung an. Die Prämie von bis zu 1.000 Euro für Arbeitnehmer war am Freitag gescheitert. Stattdessen könnte jetzt die geplante Einkommenssteuerreform vorgezogen werden. Ein 17-Jähriger soll in Hamburg einen Terroranschlag geplant haben. Die Polizei hat ihn deshalb festgenommen. Nach Angaben der Generalstaatsanwaltschaft soll sich der Syrer von der Terrorgruppe Islamischer Staat inspiriert haben lassen. Mögliche Ziele waren ein Einkaufszentrum, eine Bar oder eine Polizeiwache. Der Jugendliche ist demnach schon am Donnerstag verhaftet worden. In deutschen Großstädten ist Erdgas out. Laut einer Auswertung des BUND von 38 Wärmeplänen planen die meisten Städte mehr Wärmenetze und lokale Wärmepumpen. Der BUND kritisiert, dass das zuletzt abgeänderte Heizungsgesetz die Wärmepläne durchkreuzen könnte. Stattdessen brauche es einen klaren Kurs auf erneuerbares Heizen und Unterstützung für die kommunalen Akteure. Große Ehre für den deutschen Schiedsrichter Daniel Siebert. Er wird am 30. Mai in Budapest das Champions-League-Finale zwischen Titelverteidiger Paris Saint-Germain und dem FC Arsenal leiten. Das hat der Deutsche Fußballbund mitgeteilt. Schon am 23. Mai wird in Berlin das DFB-Pokalfinale zwischen dem deutschen Meister FC Bayern München und dem Vorjahressieger VfB Stuttgart ausgetragen. Schiedsrichter beim Pokalfinale wird Sven Jablonski sein. Es ist jetzt kurz nach 5.
3: Das ist mein Bälle-Wetter. Die Doreen ist schuld, dass momentan bei uns etwas Schmuddelwetter ist, denn so eist es tief. Das bringt uns immer wieder Regenschauer. Aktuell messen wir auch bloß noch 14 Grad in der Bayreuther Innenstadt. Und so gegen Abend dann wird es nur noch 10 Grad sein und morgen früh dann 3 Grad. Die Eisheiligen, die grüßen uns schon ganz freundlich und das wird auch die nächsten Tage nicht so besonders warm werden, bei 4 bis 9 Grad. Kann sogar Schnee dabei sein und zwar oben im Fichtelgebirge. Die weiteren Aussichten, das bleibt erstmal so und die Temperaturen bewegen sich so zwischen 8 und 13 Grad. Der Mainwelle-Verkehr, das dauert ein bisschen, ganz schön viel los auf den Straßen draußen. A9 Berlin Richtung Nürnberg zwischen Hof West und Mönchberg Nord. Hier Gefahr durch eine ungesicherte Unfallstelle, da ist der Standstreifen momentan blockiert. Gefahr durch einen defekten Pkw. Auf der A9 Nürnberg Richtung Berlin zwischen Weidensees und Pegnitz auch ein defektes Fahrzeug auf den Standstreifen. Dann in Fahrt Richtung Berlin zwischen dem Dreieck Bayerisches Vogtland und Neiner Selbitz hier ebenfalls ein defekter Pkw auf dem Standstreifen.

0: 3 Kilometer stockender Verkehr, also es wird ein bisschen weniger. Und noch die B22 zwischen Justus-Liebig-Straße und der Spitzwegstraße. Hier auch momentan dichter Verkehr, da braucht man auch mindestens 6 Minuten länger. Blitze haben wir 2 Stück an diesem Montagnachmittag auf der A9 Richtung Nürnberg zwischen Hommersdorf und Schneitach im 100er Bereich und in der Albrecht-Dürer-Straße, da steht der Blitzeranhänger.
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0: Heute früh hat das Kreuzsteinbad aufgemacht und morgen gibt's auf der Mainwelle den großen Kreuzsteinbad-Tag. Schwieriges Wort für mich irgendwie, aber ich hab's hinbekommen, ich bin stolz. Und wir sind auf eure Geschichten gespannt, was ihr im Kreuzsteinbad alles so erlebt habt. Vor allem das Jugendfreie möchten wir alles von euch erfahren. Und schickt uns doch einfach mal eine Sprachnachricht. Würden uns darüber freuen, 0170 99 07000. Und gleich kommt der Kollege Justus Hampel im Studio. Der war ja heute schon im Kreuzsteinbad und der wird uns auch seine Geschichte zum Kreuzsteinbad erzählen. Bin mal gespannt. Das ist die Florence Grall. Ella, Ella und euch einen schönen regnerischen Montagnachmittag.

0: Justus Hampel im Studio. Heute früh war er schon als einer der ersten im Kreuzsteinbad. Schwimmen, habe ich gehört.
1: Ja, ich kann schwimmen, Micha.
0: Das ist super gemacht. Wie war es so heute früh um 7?
1: Das Wasser war wärmer, als es außen war. Naja, das, glaube ich, sagt alles.
0: Okay, also von daher war alles schön auf gut Deutsch.
1: Wundervoll.
0: Ja, wir haben morgen den großen Kreuzertag. Ich habe jetzt gerade bei der Kollegin draußen einen Tipp geholt, weil ich Kreuzsteinbad nicht rausbekomme. Und da hat die Katja gemeint, es sagt einfach Kreuzertag, das ist doch viel besser.
1: Ja, voll, gängiger, das ist aber umgangssprachig.
0: Morgen ist der Kreuzertag hier auf der Mainwelle, da haben wir einiges geplant. Und da haben wir ganz viele Verlosungen. Am Nachmittag kommt der Amat vorbei, der holt ja auch Sven Wettfeld in diesem Jahr ins wunderschöne Kreuzer. Und wir suchen eure Geschichten draußen. Und ich habe mir sagen lassen, du hast auch eine Geschichte. Ich kann da nicht mitreden, ich war tatsächlich noch nie im Kreuzer.
1: Das habe ich vorhin gehört, das kann ich gar nicht glauben eigentlich.
0: Doch, ich war einmal drin, aber das hat nichts mit dem Schwimmbad zu tun gehabt, sondern da habe ich mal bei einem Freund ausgeholfen, der Catering macht, und da hat die Stadtwerke haben Sommerfest gemacht und da habe ich gecatert mit.
1: Wahnsinn.
0: Aber
1: Wahnsinn.
0: Sonst war ich noch nie drin.
1: Wie lange bist du schon bei, oder?
0: 13 Jahre. Also von daher,
1: ja,
0: ich habe noch Zeit.
1: Ja, genau.
0: Zeit. Was ist deine Geschichte denn,
1: Herr Hampel? Da gibt es ja diese Tennisfelder, glaube ich, war das früher fürs Badminton eigentlich. Aha. Und das sind eigentlich wird da nur Fußballtennis gespielt.
0: Ach, hör auf.
1: Und ich habe da dann wirklich meine, okay, ich würde, die Jugend ist noch nicht so lange her bei mir, aber ich habe da meine Kindheit und meine Jugend habe ich da sehr, und jetzt auch noch, spiele ich da wahnsinnig gerne Fußballtennis. Und da gibt es dann verschiedene Regeln. Also wir spielen da zum Beispiel, man darf immer den Ball so oft berühren, wie man will, aber er darf nur zweimal tatzen. Und dann gab es aber auch, was mich als Kind früher ganz arg gestört hat, und da war ich richtig nervös. Es gab eine Regel, wenn man das Spiel zum Beispiel 7-0 verlieren sollte oder 11-1, dann muss man dem Gegner einen Slush ausgeben. Ah. Und dann hattest du als Kind ja meistens nicht so viel Geld in der Tasche und dann hattest du ja immer Angst, boah, wie mache ich denn das, wie mache ich denn das, wie mache ich denn das? Aber Micha, du weißt ja auch, ganz blind bin ich nicht im Fußball. Und ja, manche sagen so, die anderen sagen so. Aber beim Fußballtennis sage ich, kann ich schon. Aber ich musste nicht so oft sein. Ich glaube, dreimal musste ich da.
0: Ah, also in der Jugend waren Slush, dann später ist erwachsen, hast du dann Wodka mit Slush dann, ne? Umgekehrt dann.
1: Das hast du jetzt gesagt.
0: Schön. Aber wenn ihr noch eine Geschichte habt, ne, also einfach mal schicken, 0170 99 07000. Der Kollege Justus Hampel immer beim Tennis. Das Beste an der Geschichte war eigentlich der Begriff Tatzen, den habe ich schon lange nicht mehr gehört.
1: Das ist okay. Tatzen, wenn der Ball tatzt auf dem Boden, für die Leute, die es nicht wissen. Entschuldigung, war ich zu sehr im Schatten.
0: Das war echt putzig. Das hat mir richtig gut gefallen, der Hampel. So was muss es sein. Der Ball darf nicht mal erst dreimal tatzen.
1: Titschen.
0: Das ist schön. Bist du verletzt? Du hast gestern gar nicht mitlaufen können beim Fun Run, oder so?
1: Ich wäre auch dann nicht mitlaufen.
0: Bist du mehr Fußballer?
1: Ja, komm.

0: schön, oder? Das ganze Wochenende, das war doch richtig schön, oder? Meißels Weißbierfest. Ich denke mal, ihr seid auf jeden Fall auch gut dabei gewesen, hat richtig Spaß gemacht. Wie war es denn so insgesamt, das Weißbierfest in dem Jahr?
1: Wie immer jedes Jahr schön. Natürlich ein Pflichttermin für alle Bayreuther, da muss man unbedingt hin.
2: Mega, das ist heuer echt mega. 90er ist meine Welt, würde ich gerne mehr erleben. Macht weiter so.
3: Die Stimmung ist super, ey. Die Ärzte waren unglaublich. Die Lieder, die man kennt, danach war... Es war einfach atemberaubend.
4: Also an sich ist die Stimmung schon ziemlich ähnlich, aber immer wieder gut. Immer wieder gerne da.
5: Atzen, geil. La Bouche ist der Hammer. Captain Jack war ich schon immer großer Fan.
6: Schön, Leute zu treffen, hier außen zu stehen, gutes Bier zu trinken. Einmal der Wahnsinn.
0: Also war es super. Und gestern war es ja auch nochmal super mit dem Funrun, war ja auch das Mainwelle-Team dabei und dann abends natürlich die Hausband vom Meißels Weißbierfest, die Troglauer, gespielt. Und ich habe bloß ein paar Videos dann gesehen davon, aber ich habe mich sehr gefreut, dass sie dann mit Hämatom auf der Bühne waren und da ihr gemeinsam einen Song performt haben, noch ein paar andere Sachen auch noch, also Hämatom. Schon eine geile Band, hat mich schon gefreut, die zu hören. Also Meißels Weißbierfest 2026, voller Erfolg. Wir freuen uns auf 2027. Was sonst noch so los war, gibt's gleich bei uns in den News um 17.30 Uhr hier auf der Mainwelle.
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0: Das war auch so ein Comeback. Das war wahrscheinlich das 90. Comeback von Madonna, damals in den 90ern. Mit Frozen, hier ist die Mainwelle. Es ist 17.30 Uhr.
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0: Mit dem Kollegen Martin Sollig.
3: Schönen Nachmittag. Der Bayreuther Stadtrat hat sich neu aufgestellt. Bei der konstituierenden Sitzung heute hat Thorsten Lange als Stadtratsältester Andreas Zippel als neuen Oberbürgermeister vereidigt. Danach folgte die Vereidigung der neuen Stadträte im Rathaus. Außerdem die Wahl der beiden Stellvertreter des OB. Zweiter Bürgermeister ist Stefan Schuh von der CSU. Bei der Wahl des dritten Bürgermeisters kam es zur Kampfabstimmung zwischen Thomas Bauske, SPD, Sabine Steininger, Grüne und Maximilian Maul, AfD. In der Stichwahl hat Bauske das Rennen gemacht und ist damit neuer dritter Bürgermeister. Die Stadt Bayreuth darf sich auch in den nächsten 2 Jahren weiter Fairtrade-Stadt nennen. Damit wird das Engagement für fair gehandelte Produkte erneut ausgezeichnet. Unterstützt wird das unter anderem von Geschäften, Gastronomievereinen und dem Weltladen Bayreuth. Dort wurde am Wochenende beim bundesweiten Weltladentag mit fair gehandelten Biofrüchten gefeiert. Um den Titel zu behalten, muss Bayreuth mehrere Kriterien erfüllen, darunter fair gehandelte Produkte in Läden und Restaurants und Aktionen und Bildungsangebote rund um das Thema fairer Handel. Die diesjährige Bayern-Tour Natur geht los. Umweltminister Thorsten Glauber hat sie am Vormittag in Pottenstein eröffnet. Zusammen mit dem Vorsitzenden des Naturparks Fränkische Schweiz, Frankenjura, Pegnitz-Bürgermeister Wolfgang Nierhoff. Zum Auftakt gab es eine Tour durchs Weierbachtal mit Ranger-Führung und eine Besichtigung der Teufelshöhle. Im Rahmen der Veranstaltungsreihe gibt es bis Herbst in ganz Bayern mehr als 4000 Termine. Dabei dreht sich alles um die heimische Naturvielfalt. Einen Link zum Programm gibt es auf meinwelle.de.
0: Danke dir, Martin. Wir gucken zum Mainwelle-Wetter und das zeigt sich heute ziemlich regnerisch draußen und es wird auch die nächsten Tage nicht besonders anders werden. Die Eisheiligen sind zu Gast, dazu noch das Tief Doreen und das ist halt das Wetter, was es mit sich bringt, ne? Und morgen kann es dann teilweise auch im Fichtelgebirge Schnee geben. Das ist wirklich wahr. Mitte Mai und da oben dann Schnee, aber auch bei uns unten windig und kalt bei 4 bis 9 Grad und das wird sich wenig ändern. Bis zum Freitag bleibt es wechselhaft windig und immer wieder Regenschauer bei 8 bis 13 Grad. Der Mainwelle Verkehr, da hat sich ein bisschen gelichtet draußen zum Glück. Wir haben noch eine Meldung für die A9 und zwar in Fahrt Richtung Berlin, hier zwischen Weidensee und Pegnitz. Gefahr durch ein defektes Fahrzeug. Und bei den Blitzern sind auch noch zwei da und zwar auf der A9 Richtung Nürnberg zwischen Hormersdorf und Schneidach im 100er Bereich. Die Stelle kennt man ja, wenn man häufiger fährt Richtung Nürnberg. Und der Blitzeranhänger, der steht in der Albrecht-Dürer-Straße hier bei uns in Bayreuth.
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0: Wunderschönen Nachmittag wünsche ich euch da draußen und es hat sich ja heute zum ersten Mal der neue Stadtrat getroffen. Es wurden die neuen Stadträte und auch unser Oberbürgermeister, der neue Andi Zippel, vereidigt. Wie es so war? Unsere Michelle war vor Ort und hat sich mal umgehört, wie die Stimmung so war. Ich denke mal gar nicht so schlecht. Mehr gleich bei uns. Schönen Nachmittag euch.

0: Freddie Mercury. Wieder schöne Erinnerungen an letztes Jahr in Bitlach im September. Unser großes Queen Open Air mit der Mainwelle. Ah, Magic of Green, wunderschön. 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Wunderschön. Gerade eben habe ich es noch verschrien. Auf den Straßen zurück kam schon eine neue Meldung rein. Oder eine erneuerte alte Meldung, und zwar die A9 Richtung Nürnberg zwischen Marktschorgast und dem Dreieck Bayreuth-Kulmbach. Hier momentan 2 Kilometer stockender Verkehr, braucht ein bisschen länger. Heute, ja, großer Tag, der neue Stadtrat hat sich zum ersten Mal getroffen und dabei wurden die neuen Stadträte und auch unser neuer Oberbürgermeister Andi Zübel vereidigt. Kollege Michel Embacher war für uns vor Ort im Rathaus und erzähl mal, Michel, wie war es denn so im Rathaus heute?
1: Die Stimmung war einfach mega. Also es waren richtig viele Leute in dem Sitzungssaal. Normalerweise sitzen da ja immer nur so vereinzelt ein paar Leute im Publikumsbereich. Diesmal war der ganze Bereich einfach voll. Also wirklich jeder Platz war besetzt und die Leute waren einfach mega interessiert, was an dem Tag so passieren wird.
0: Und ich denke mal auch, die Stimmung bei unserem neuen Oberbürgermeister war bestimmt auch blendend, ne?
1: Ja, der Andi Zippel, der war richtig gut drauf den ganzen Morgen. Er hat die ganze Zeit gelächelt und irgendwie auch einfach so eine Freude ausgestrahlt. Und am Anfang von der Sitzung hat er dann auch erstmal eine Rede gehalten. Da ging es vor allem um wichtige Zukunftsthemen, wie zum Beispiel die Schulsanierungen. Er hat aber auch betont, wie wichtig ihm die Zusammenarbeit mit dem Stadtrat ist. Und danach war dann auch seine Vereidigung und da hat er eine Amtskette bekommen, also so eine goldene Kette mit einer Medaille unten dran. Und da hat er dann auch einen witzigen Kommentar gebracht. Er hat nämlich gesagt, da muss ich mich noch dran gewöhnen. Da stellt sich jetzt die Frage, an die Kette oder ans Bürgermeister sein? Egal, was er gemeint hat, er hat auf jeden Fall sehr motiviert gewirkt.
0: Aber so eine Kette ist bestimmt auch kleidsam, oder? Die ist bestimmt schon groß, wuchtig, sieht bestimmt ganz gut aus beim Andi. Und es wurde ja gestern oder heute ja auch noch gewählt. Es war auch ein bisschen spannend. Es musste ja noch der zweite und der dritte Bürgermeister gewählt werden. Michelle, wer ist geworden?
1: Ja, genau. Unser zweiter Bürgermeister ist der Stefan Schuh von der CSU. Da lief das auch eigentlich ganz entspannt ab. Also er wurde aufgestellt und dann auch gewählt. Spannender war es dann bei der Wahl des dritten Bürgermeisters. Da gab es nämlich 3 Kandidaten zur Auswahl. Einmal den Thomas Bauske von der SPD, dann die Sabine Steininger von den Grünen und den Maximilian Maul von der AfD. Und im Endeffekt hat sich dann zwischen Bauske und Steininger entschieden. Die sind nämlich nochmal in eine Stichwahl gekommen. Und man hat einfach so richtig gemerkt, wie die Luft im Raum einfach steht. Also da war so eine Spannung in dem Raum und alle wollten einfach nur wissen, wer von beiden macht's denn jetzt? Und im Endeffekt mit 4 Stimmen Unterschied ist der Thomas Bauske von der SPD unser neuer dritter Bürgermeister.
0: Na, Glückwunsch an euch beiden. Zweiter und dritter Bürgermeister wurden gewählt und wir haben natürlich auch noch mit den beiden neuen Bürgermeistern gesprochen. Und was die so erzählt haben, das hört ihr dann morgen früh. Und zwar im Einwecker mit den Kollegen Phil Funfack und Nina Blinzer. Nina Titus, Entschuldigung, es ist Wahnsinn. Götz, dein Hirn! Nina Titus natürlich.
2: Ich war schon immer mal so.
0: Gefühlt seit 15 Jahren verheiratet.

0: Vor sechs ist es und Blitzer noch reingekommen, und zwar in Bayreuth, Bindlacher Allee, in beiden Richtungen im 60er Bereich wird da geblitzt. Das ist ganz gut, dass ich mit dem Fahrrad unterwegs bin. Ich vergesse nämlich dann immer die Blitzer, und das wären jetzt zwei auf dem Nachhauseweg. Einmal in der Albrecht-Dürer Straße der Blitzeranhänger und dann in der Bindlacher Allee auch noch. Das wären zwei teure Sachen wieder für mich geworden. Und wenn wir schon dabei sind, sage ich den letzten Blitzer auch noch, und zwar auf der A9 Richtung Nürnberg zwischen Hommersdorf und Schneidach. Und jetzt viel Spaß mit dem Kollegen Thomas Scham. Tschüss und Servus.
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1: Es ist 18 Uhr, ich bin Joshua Heise. Bundesjustizministerin Hubig will das Kindschaftsrecht ändern, damit es bei getrennten Eltern weniger Streit gibt. Ein Vorschlag: Wer gerade das Kind betreut, soll bei Alltagsentscheidungen allein bestimmen dürfen, ohne den Ex-Partner fragen zu müssen. Außerdem soll es kein Umgangsrecht mehr geben, wenn ein Elternteil gewalttätig gegenüber dem anderen war. Länder und Kommunen sollen nach Angaben von Finanzminister Klingbeil künftig mehr bei Reformplänen einbezogen werden. Dafür müsse gemeinsam an Kompromissen gearbeitet werden, inhaltlich wie finanziell. Konkret geht es um soziale Sicherheitssysteme und eine Einkommenssteuerreform. Der Bundesrat hatte am Freitag eine Entlastungsprämie von bis zu 1.000 Euro gestoppt, weil die Länder unzufrieden mit der Gegenfinanzierung waren. Der Sudetendeutsche Tag an Pfingsten soll heuer erstmals im tschechischen Brünn stattfinden. Da gibt's aber Gegenwind und Streit im dortigen Parlament. Bayerns Ministerpräsident Söder hat heute aber klargemacht, er fährt trotzdem nach Brünn.
2: Das ist ein Bekenntnis zu den Sudetendeutschen. Und um das positiv darzustellen, ich habe jetzt auch eine Einladung bekommen vom tschechischen Präsidenten Pavel am selben Tag und werde ihn dann noch am selben Tag nach Brünn dann in Prag in der Prager Burg besuchen auf seine Einladung, was mich sehr gefreut hat, weil ich finde, es ist ein sehr gutes Signal auch der Versöhnung.
1: Die Beziehungen zwischen Tschechen und Sudetendeutschen waren jahrzehntelang belastet. Nach dem Zweiten Weltkrieg waren rund 3 Millionen Deutsche aus der damaligen Tschechoslowakei vertrieben worden. Nach dem Ende der ungarischen Blockade haben die EU-Außenminister Sanktionen gegen radikale israelische Siedler im besetzten Westjordanland beschlossen. Damit will die EU ein Zeichen gegen die Gewalt von Siedlern setzen, die nach dem Terroranschlag der Hamas im Oktober 2023 immer wieder Palästinenser angreifen. Zu den Sanktionen gehören etwa das Einfrieren von Vermögen in der EU sowie Ein- und Durchreiseverbote. Der deutsche Kader für die Eishockey-Weltmeisterschaft in der Schweiz ist komplett. Bundestrainer Harold Kreis hat heute mit 3 Torhütern, 8 Verteidigern und 14 Stürmern die Reise nach Zürich angetreten. Mit dabei sind unter anderem der Münchner Spieler Fabio Wagner und Markus Weber von den Nürnberger Eistigers. Ihr erstes Spiel bestreitet die DEB-Auswahl dann am Freitag gegen Finnland. Es ist jetzt 6:15.
3: Heute Nacht lassen Regen und Wind dann langsam mal nach. Es wird aber ziemlich frisch. Die Frühwerte liegen 3 Grad. Morgen dann kalter Wind, Wolken und tagsüber nur noch 4 bis 9 Grad. Auch da kann es immer mal wieder Regen geben und im Fichtelgebirge sind sogar Schnee oder Graupel möglich. Und von Mittwoch bis zum Freitag bleibt's wechselhaft und windig. Die Temperaturen liegen bei 8 bis 13 Grad. Es sind halt mal die Eisheiligen da. Bitte Vorsicht, auf der A9 in Richtung Berlin zwischen Weidensees und Pegnitz steht ein defektes Auto, die Standspur ist blockiert. Dann die A9 in Richtung Nürnberg zwischen Marktschargast und dem Dreieck Bayreuth-Kulmbach, 2 Kilometer stockender Verkehr, da dauert es ein bisschen länger. Dann weiter auf die A73 Richtung Suhl zwischen Bad Staffelstein Kurzentrum und Lichtenfels Süd hat es einen Unfall gegeben, die Standspur ist blockiert. Geblitzt wird auf der A9 in Richtung Nürnberg zwischen Hormersdorf und Schneitach, 100 sind da erlaubt und in Bayreuth in der Albrecht-Dürer-Straße steht immer noch der Blitzeranhänger. Habt ihr sonst noch was? Dann gebt Bescheid mit einer WhatsApp hier ins Studio.
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1: Die News um 7:30. Ich bin Martin Sollig. Schönen Abend. Der Bayreuther Stadtrat hat sich neu aufgestellt. Bei der konstituierenden Sitzung heute hat Thorsten Lange als Stadtratsältester Andreas Zippel als neuen Oberbürgermeister vereidigt. Danach folgte die Vereidigung der neuen Stadträte im Rathaus. Außerdem die Wahl der beiden Stellvertreter des OB. Zweiter Bürgermeister ist Stefan Schuh von der CSU. Bei der Wahl des dritten Bürgermeisters kam es zur Kampfabstimmung zwischen Thomas Bauske, SPD, Sabine Steininger, Grüne und Maximilian Maul, AfD. In der Stichwahl hat Bauske das Rennen gemacht und ist damit neuer dritter Bürgermeister der Stadt Bayreuth. Das Bayreuther Rote Kreuz war beim Meisels Weißbierfest und dem Funrun am Wochenende rund um die Uhr gefordert. Insgesamt leisteten die ehrenamtlichen Helferinnen und Helfer knapp 1000 Einsatzstunden. Allein beim Funrun waren über 90 Sanitäter im Einsatz. Insgesamt mussten mehr als 100 Patientinnen und Patienten versorgt werden, meist wegen Kreislaufproblemen, kleinerer Verletzungen oder Erschöpfung. Nur wenige mussten ins Krankenhaus gebracht werden. Aus Sicht des BRK verlief das Fest insgesamt friedlich. Die diesjährige Bayern-Tour Natur geht los. Umweltminister Thorsten Glauber hat sie am Vormittag in Pottenstein eröffnet. Zusammen mit dem Vorsitzenden des Naturparks Fränkische Schweiz, Frankenjura, Pegnitz-Bürgermeister Wolfgang Nierhoff. Zum Auftakt gab es eine Tour durchs Weierbachtal mit Rangerführung und eine Besichtigung der Teufelshöhle. Im Rahmen der Veranstaltungsreihe gibt es bis Herbst in ganz Bayern mehr als 4000 Termine. Dabei dreht sich alles um die heimische Naturvielfalt. Einen Link zum Programm gibt es auf meinwelle.de.
2: Heute Nacht gehen die Temperaturen runter auf Werte um die 3 Grad. Morgen dann 4 bis 9 Grad tagsüber. Dazu Wolken, Wind, Regen und im Fichtelgebirge Schnee oder Graupel. Also man merkt's deutlich, die Eisheiligen sind da. Von Mittwoch bis Freitag bleibt's dann auch wechselhaft und windig. Auch da kann's immer wieder regnen und die Temperaturen liegen bei 8 bis 13 Grad. Störungsmeldungen gibt's keine. Aber noch einiges an Blitzern. Zum Beispiel auf der A9 in Richtung Nürnberg zwischen Hormersdorf und Schneitach. 100 sind da erlaubt. Dann in Bayreuth an der Bindlacher Allee in beiden Richtungen und nochmal Bayreuth in der Albrecht-Dürer-Straße stadtauswärts steht immer noch der Blitzeranhänger. Wenn ihr sonst noch was habt, dann gebt gern Bescheid mit einer WhatsApp ins Studio.
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1: Es ist 20 Uhr, ich bin Joshua Heise. Der Vorschlag von Kreml-Chef Putin, Altkanzler Schröder in Friedensgespräche zum Ukraine-Krieg einzubinden, stößt in der EU und der Ukraine auf deutliche Ablehnung. Das wäre nicht sehr klug, erklärte die EU-Chefdiplomatin Kallas am Rande eines Außenministertreffens in Brüssel. Dieter Ebeling berichtet.
2: Schröder sei ein Lobbyist für russische Staatsunternehmen gewesen, sagte Kallas. Es sei doch klar, warum Putin ihn gerne als Vermittler haben wolle. Auch der ukrainische Außenminister lehnte Schröder eindeutig ab. Es gäbe viele andere würdige Persönlichkeiten. Von einem Ablenkungsmanöver sprach die schwedische Außenministerin. Der deutsche Staatsminister Kirchbaum wollte da nicht widersprechen.
1: Das Bundesfinanzministerium warnt vor neuen KI-Modellen als Cyberwaffe. Die Software Claude Mythos des US-Unternehmens Anthropic scannt automatisch nach Sicherheitslücken in Betriebssystemen und Browsern und liefert gleich die passenden Angriffswerkzeuge mit. Bislang hat Anthropic nur ausgewählten Organisationen Zugang zu dem Tool gewährt. Das Ministerium fordert jetzt aber vom Finanzsektor, die Cybersicherheit zu erhöhen. Der 17-jährige Verdächtige, der in Hamburg einen Terroranschlag geplant haben soll, sitzt jetzt in Untersuchungshaft. Das hat die Generalstaatsanwaltschaft mitgeteilt. Demnach stellten Ermittler bei der Durchsuchung seiner Wohnung Gegenstände sicher, mit denen Sprengkörper gebaut werden können. Der Jugendliche mit syrischem Pass soll vom IS zu den Anschlagsplänen inspiriert worden sein. Die Waffenruhe zwischen den USA und dem Iran steht nach den Worten von US-Präsident Trump vor dem Ende. Er nannte den iranischen Vorschlag zur Beendigung des Krieges dämlich. Trump kritisiert, der Iran habe zunächst zugestimmt, dass die USA angereichertes Uran außer Landes schaffen, dann aber seine Meinung geändert. Der Iran fordert jetzt Reparationen für Kriegsschäden, volle Souveränität über die Straße von Hormuz und ein Ende der Sanktionen. Diese Dekadenzschau wird es auf dem Oktoberfest in Zukunft nicht mehr geben. Der Stadtrat hat Champagnerduschen auf der Wiesn verboten. Diese Praxis sei nicht nur Lebensmittelverschwendung, sondern passe auch nicht zum Charakter des Volksfestes. Die Süddeutsche Zeitung zitierte aus Rathauskreisen, man wolle nicht, dass die Wiesn zum Ballermann verkomme. Es ist jetzt kurz nach 8.
3: Man kann's nicht bestreiten, die Eisheiligen sind da. Temperaturen um 3 Grad heute Nacht, 4 bis 9 Grad morgen tagsüber. Dazu Wolken, Wind und Regen und im Fichtelgebirge Schnee oder Graupel. Von Mittwoch bis Freitag bleibt's dann wechselhaft und windig und auch da kann's immer wieder regnen. Die Temperaturen liegen bei 8 bis 13 Grad. Es ist ruhig auf den Straßen, wir haben keine Störungsmeldungen, aber wir haben Blitze. Auf der A9 in Richtung Nürnberg, zwischen Hormersdorf und Schneitach zum Beispiel, 100 sind da erlaubt. Dann in Bayreuth in der Bindlacher Allee in beiden Richtungen, nochmal Bayreuth, Albrecht-Dürer Straße stadtauswärts, da steht immer noch der Blitzeanhänger. Und wenn ihr noch irgendwas entdeckt, dann gebt Bescheid und schickt uns eine WhatsApp ins Studio.
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2: Ihr wisst ja eh Bescheid. Der Tag läuft richtig gut, wenn die Mainwelle läuft.
3: Natürlich, und die Mainwelle ist gelaufen gestern beim Meißels Fun Run. Ich bin ganz stolz aufs Mainwelle-Team und auch auf dich, Phil.
2: Vielen herzlichen Dank. 10 Kilometer absolviert in einer Stunde 24. Dafür habe ich heute halt ein bisschen Muskelkater. Aber es soll jetzt erstmal nicht um mich gehen, sondern um unsere Kolleginnen und unseren Kollegen. Martin Zinner, Käthe Staudt, Marie Löppert, ihr seid gelaufen. Wie fühlt ihr euch?
4: Es war unglaublich toll. Es hat wahnsinnig viel Spaß gemacht. So viele nette Leute, auch am Rand der Strecke. Keine 200 Meter kannst du hier laufen, ohne dass sich irgendjemand anfeuert. Das war fantastisch. Großen Spaß gemacht. Nächstes Jahr wieder.
5: Ja, ich finde auch. Also das ist einfach ein Ereignis in Bayreuth. Und dass ich da noch nie mitgemacht habe, ist eigentlich unglaublich. Insofern toll.
6: Es war ganz wundervoll. Ich bin unfassbar stolz auf mich selber, auf meine Kollegen. Man ist stolz auf sich selber, was man geschafft hat. Es war Wahnsinn, die Menschen. Ja. Toll.
3: Und Phil, du hattest ja auch ganz besondere Fans.
2: Ja, Selina und Tanisha, das war überraschend auch für mich. Ich wusste das nicht. Die haben nämlich was gemacht?
6: Plakat mit Harry Styles. Ready, steady, go, Phil.
2: Da muss man schnell sagen, Harry Styles ist ein Marathonläufer. Der ist den Berlin-Marathon in unter 3 Stunden gelaufen. Ne? Also läuferisch schon ein Vorbild. Da frage ich mich, wie habe ich mich denn angestellt auf der Rennstrecke, ha? Selina Tanisha?
6: Genauso wie Harry Styles. 1:1.
3: 1:1.
2: Und jetzt gucken wir noch auf die Woche. Was passiert so? Seit heute hat das Kreuzsteinbad beispielsweise offen. Täglich von 7 bis 20 Uhr. Die Freibadsaison kann kommen.
3: Am Sonntag ist der Bratwurstgipfel in Pegnitz.
2: Ja, und am Donnerstag eigentlich eine kurze Woche. Sehr fantastisch. Vatertag ist Christi Himmelfahrt. Da freuen wir uns auch drauf.
3: Und wir hören uns erstmal morgen wieder. Da starten wir zusammen in den Tag.
2: Im Mainwecker zwischen 6 und 9.

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1: Es ist 8:30, ich bin Martin Sollig. Der Bayreuther Stadtrat hat sich neu aufgestellt. Bei der konstituierenden Sitzung heute hat Thorsten Lange als Stadtratsältester Andreas Zippel als neuen Oberbürgermeister vereidigt. Danach folgte die Vereidigung der neuen Stadträte im Rathaus. Außerdem die Wahl der beiden Stellvertreter des OB. Zweiter Bürgermeister ist Stefan Schuh von der CSU. Bei der Wahl des dritten Bürgermeisters kam es zur Kampfabstimmung zwischen Thomas Bauske, SPD, Sabine Steininger, Grüne und Maximilian Maul, AfD. In der Stichwahl hat Bauske das Rennen gemacht und ist damit neuer dritter Bürgermeister der Stadt Bayreuth. Im Mainläuser Ortsteil Pross ist heute Mittag eine Garage in Flammen aufgegangen. Wie es zu dem Brand hatte kommen können, ist noch unklar. Die Feuerwehr hat ein Übergreifen der Flammen auf das angrenzende Wohnhaus verhindern können. Die Garage wurde jedoch vollständig zerstört. Der Schaden liegt bei etwa 150.000 Euro. Zwei Bewohner mussten wegen des Verdachts auf eine Rauchgasvergiftung vorsorglich ins Krankenhaus. Die Kripo Bayreuth hat die Ermittlungen zur Brandursache aufgenommen. Noch eine kuriose Geschichte aus Neustadt bei Coburg. Dort hat ein Mann mit einem Regenschirm am Wochenende für einen größeren Polizeieinsatz gesorgt. Eine Zeugin hatte den Mann der Polizei gemeldet, weil es wohl so ausgesehen hat, als würde er eine Waffe bei sich haben. Bei einer Kontrolle hat sich das als Irrtum herausgestellt. Er hatte tatsächlich nur einen Regenschirm. Ermittlungen gegen den Mann wird es aber trotzdem geben. Der 43-Jährige hatte nach Angaben der Polizei Betäubungsmittel einstecken. Weitere News von hier gibt's immer aktuell auf meinwelle.de.
2: Wolken, Wind und Regen. So sah es heute aus und so geht's auch in den nächsten Tagen weiter. Ganz klar, die Eisheiligen sind da. Heute Nacht Temperaturen um 3 Grad, morgen tagsüber dann 4 bis 9. Im Fichtelgebirge sind da sogar Schnee und Graupel möglich. Und von Mittwoch bis Freitag bleibt's dann bei 8 bis 13 Grad. Es ist ruhig auf den Straßen, wir haben keine Störungsmeldungen, aber doch noch so einiges an Blitzern, zum Beispiel in Stadtsteinach, an der Umgehungsstraße unter der Brücke oder auch in Bayreuth in der Bindlacher Allee in beiden Richtungen. Nochmal Bayreuth, Albrecht-Dürer-Straße stadtauswärts, der Blitzeranhänger und eine Meldung gibt's auch noch von der A9 in Richtung Nürnberg, zwischen Hommersdorf und Schneitach, 100 km/h sind da erlaubt.
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1: Es ist 21 Uhr, ich bin Joshua Heise. Verbraucher in Deutschland sollen schnell entlastet werden. Wie genau will die Bundesregierung bald entscheiden, heißt es von Regierungssprecher Cornelius, ohne genauere Zeitangaben. Die 1.000 Euro Entlastungsprämie war am Freitag im Bundesrat gescheitert. Die Grünen schlagen nun eine Senkung der Stromsteuer vor. Der Deutsche Mittelstandsbund plädiert für eine Reform der Einkommenssteuer. Drohnen, die bis zu 1500 Kilometer fliegen können. Das wollen Deutschland und die Ukraine laut Verteidigungsminister Pistorius gemeinsam entwickeln. Weiter betonte er bei seinem Besuch in Kiew die enge militärische Zusammenarbeit der beiden Länder. Außerdem soll Deutschland weiter ukrainische Soldaten ausbilden, auch nach einem möglichen Waffenstillstand. Nach dem Hunter-Virus-Ausbruch auf dem Kreuzfahrtschiff Hondius hat sich der Kapitän jetzt erstmals öffentlich geäußert. In einer Videobotschaft dankte er der Besatzung und den Passagieren für ihr Verhalten während der Krise. Das Schiff liegt derzeit vor Teneriffa. Thomas Bleskin berichtet.
2: Der aus Polen stammende Kapitän sprach von extrem anstrengenden Wochen an Bord der Hondius. Gleichzeitig habe er aber erlebt, wie groß Fürsorge, Zusammenhalt und gegenseitiges Vertrauen selbst unter schwierigen Bedingungen sein können. Das Schiff war gestern an der spanischen Ferieninsel Teneriffa angekommen. Heute werden die restlichen Passagiere und ein Großteil der Besatzung evakuiert. Anschließend soll die Hondius nach Rotterdam fahren.
1: Die viel zitierte Sehnsucht der Deutschen nach dem Landleben ist einer Studie zufolge größtenteils ein Mythos. Das Bundesinstitut für Bau-, Stadt- und Raumforschung hat rund 1000 Menschen befragt. Demnach ziehen vor allem Familien aufs Land, aber nicht, weil sie unbedingt aufs Land wollen, sondern unter anderem, weil das Wohnen in der Stadt zu teuer ist. In Bayern haben 2025 mehr Leute in der Pflege gearbeitet. Nach Zahlen der Arbeitsagentur waren im letzten Jahr knapp 257.000 Pflegekräfte sozialversicherungspflichtig beschäftigt. Ein Plus von 1,2% im Vergleich zum Vorjahr. Knapp ein Drittel der Pflegekräfte hat ausländische Wurzeln. Der Chef der Regionaldirektion Schmitz betont deshalb, ohne diese Menschen bekämen wir die Pflege gar nicht organisiert. Es ist jetzt kurz nach 9. Nass, nass, nass geht es durch die Nacht. In Alpennähe kommt sogar Schnee runter. Die Temperaturen sinken auf 6 bis 0 Grad. Morgen ein bunter Mix aus Regen, Schnee, Wolken und ein bisschen Sonne. Besonders warm wird es aber nicht. 6 bis 13 Grad in der Spitze. Der Mittwoch wird im Süden oft sonnig, aber ab Donnerstag sind wieder überall Schauer angesagt.
3: Wir werfen zuerst einen Blick auf die A92 München Richtung Deggendorf. Da gab es zwischen Unterschleißheim und dem Kreuz Neufahren einen Unfall mit mehreren Fahrzeugen. Hier also bitte vorsichtig unterwegs sein. Dann eine Meldung von der A93 Holledau Richtung Regensburg. Da liegen zwischen Elzendorf und Siegenburg Reifenteile auf der Fahrbahn. Und Spanngurte wiederum, die liegen auf der A99 Ostumfahrung München Richtung Nürnberg. Und zwar in der Höhe H. Hier also bitte ebenfalls langsam fahren. Dann noch eine Meldung von der B299 Landshut Richtung Neumarkt in der Oberpfalz. Hier ein bisschen mehr Zeit einplanen zwischen Neustadt an der Donau und Pförring. Hier nämlich 1 Kilometer Stau, das macht ein Plus von einer Viertelstunde. Egal wo es hingeht, allen unterwegs eine gute und vor allem sichere Fahrt und kommt gut an.
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1: Ich bin Joshua Heise. Verbraucher in Deutschland sollen schnell entlastet werden. Wie genau will die Bundesregierung bald entscheiden, heißt es von Regierungssprecher Cornelius, ohne genauere Zeitangaben. Die 1.000 Euro Entlastungsprämie war am Freitag im Bundesrat gescheitert. Die Grünen schlagen nun eine Senkung der Stromsteuer vor. Der Deutsche Mittelstandsbund plädiert für eine Reform der Einkommenssteuer. Drohnen, die bis zu 1.500 Kilometer fliegen können. Das wollen Deutschland und die Ukraine laut Verteidigungsminister Pistorius gemeinsam entwickeln. Weiter betonte er bei seinem Besuch in Kiew die enge militärische Zusammenarbeit der beiden Länder. Außerdem soll Deutschland weiter ukrainische Soldaten ausbilden, auch nach einem möglichen Waffenstillstand. Das waren die Nachrichten um 5:30. Nass, nass, nass geht es durch die Nacht. In Alpennähe kommt sogar Schnee runter. Die Temperaturen sinken auf 6 bis 0 Grad. Morgen ein bunter Mix aus Regen, Schnee, Wolken und ein bisschen Sonne. Besonders warm wird es aber nicht. 6 bis 13 Grad in der Spitze. Der Mittwoch wird im Süden oft sonnig, aber ab Donnerstag sind wieder überall Schauer angesagt.
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1: Es ist 22 Uhr, ich bin Katrin Steinberger. Bundesjustizministerin Hubig will getrennten Eltern mehr Flexibilität ermöglichen. So soll zum Beispiel jeder Elternteil während der Kinderbetreuungszeit allein über Alltagsangelegenheiten des Kindes entscheiden dürfen, ohne Absprache mit dem oder der Ex. Außerdem sollen gewalttätige Ex-Partner kein oder ein eingeschränktes Umgangsrecht mit dem Kind bekommen. Und Kinder ab 14 Jahren sollen bei bestimmten Vereinbarungen gefragt werden müssen. In der Debatte um Sozialreformen verlangt DGB-Chefin Fahimi mehr Respekt für Beschäftigte. In einer Grundsatzrede auf dem Bundeskongress des Deutschen Gewerkschaftsbundes wandte sie sich unter anderem gegen eine Aufweichung des 8-Stunden-Tags.
2: Auch diese Debatte ist nichts anderes als Ausdruck der Respektlosigkeit. Es ist ein Kniefall gegenüber den Arbeitgebern. Es ist ein Rückfall in die Arbeitszeiten von vor 1918, liebe Kolleginnen und Kollegen. Und so weit lassen wir uns nicht zurückwerfen. Finger weg von der Acht.
1: Fahimi wurde auf dem DGB-Kongress mit deutlicher Mehrheit für weitere 4 Jahre im Amt bestätigt. Seit Beginn der verschärften Grenzkontrollen sind an die 35.000 Menschen an den deutschen Grenzen zurückgewiesen worden. Das geht aus Zahlen des Bundesinnenministeriums hervor. Außerdem wurden über 1.400 Schleuser und fast 9.000 Personen mit Haftbefehl festgenommen. Seit Mai letzten Jahres werden auch Asylbewerber zurückgewiesen. Davor waren es nur Menschen ohne Asylgesuch sowie Menschen mit Wiedereinreisesperre. Griechenland geht gegen Massentourismus vor. Laut den Plänen der zuständigen Ministerin sollen auf stark frequentierten Inseln wie Rhodos, Kos, Santorini und Mykonos in Zukunft nur noch Hotels mit maximal 100 Betten gebaut werden. Außerdem dürfen neue Gebäude nur noch mit einem Abstand von 25 Metern zum Meer gebaut werden. Das soll die Küsten besser schützen. Bayerns Medienminister Herrmann hat den Verlagen Unterstützung gegen die Übermacht von Internetriesen wie Google und Amazon zugesagt. Die Staatsregierung wolle die Marktmacht solcher Plattformen regulieren und mehr Sichtbarkeit für redaktionelle Medien im Netz schaffen. Der Verband Bayerischer Zeitungsverleger fordert zum Beispiel, dass große Plattformen ihre Inhalte nicht mehr ungefragt nutzen und damit eigene Produkte aufbauen dürfen. Es ist jetzt 10:15. Richtig nass geht's durch die Nacht. In Altennähe kommt sogar Schnee runter. Die Temperaturen sinken auf 6 bis 0 Grad. Morgen ein bunter Mix aus Regen, Schnee, Wolken und auch ein bisschen Sonne. Besonders warm wird's nicht. 6 bis 13 Grad die Topwerte. Der Mittwoch wird dann im Süden oft sonnig. Aber ab Donnerstag sind dann überall wieder Schauer angesagt. Wir schauen auf die A3, Passau Richtung Nürnberg. Zwischen Bogen und Straubing eine ungesicherte Unfallstelle. Der Standstreifen ist blockiert, bisher langsam fahren. Die A7, Ulm Richtung Füssenreute. Am Dreieck Kittistetten in der Überleitung zur B28 ist ein Unfall passiert. Da sind die Personen auch ausgestiegen und auf der Straße unterwegs. Und noch ein Unfall mit mehreren Fahrzeugen passiert auf der A92 München Richtung Deggendorf zwischen Unterschleißheim und dem Kreuz Neufahrt.
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1: Natürlich, und die Mainwelle ist gelaufen gestern beim Maisels Fun Run. Ich bin ganz stolz aufs Mainwelle-Team und auch auf dich, Phil.
0: Vielen herzlichen Dank. 10 Kilometer absolviert in einer Stunde 24. Dafür habe ich heute halt ein bisschen Muskelkater. Aber es soll jetzt erstmal nicht um mich gehen, sondern um unsere Kolleginnen und unseren Kollegen. Martin Zinner, Käthe Staudt, Marie Löppert, ihr seid gelaufen. Wie fühlt ihr euch?
2: Es war unglaublich toll. Es hat wahnsinnig viel Spaß gemacht. So viele nette Leute, auch am Rand der Strecke. Keine 200 Meter kannst hier laufen, ohne dass sich irgendjemand anfeuert. Das war fantastisch. Großen Spaß gemacht. Nächstes Jahr wieder.
3: Ja, ich finde auch. Also das ist einfach ein Ereignis in Bayreuth. Und dass ich da noch nie mitgemacht habe, ist eigentlich unglaublich. Insofern toll.
4: Es war ganz wundervoll. Ich bin unfassbar stolz auf mich selber, auf meine Kollegen. Man ist stolz auf sich selber, was man geschafft hat. Es war Wahnsinn, die Menschen. Ja. Toll.
1: Und Phil, du hattest ja auch ganz besondere Fans.
0: Ja, Selina und Tanisha, das war überraschend auch für mich. Ich wusste das nicht. Die haben nämlich was gemacht?
4: Plakat mit Harry Styles. Ready, steady, go, Phil.
0: Da muss man schnell sagen, Harry Styles ist ein Marathonläufer, der ist den Berlin-Marathon in unter 3 Stunden gelaufen. Ne? Also Läufer ist schon ein Vorbild. Da frage ich mich, wie habe ich mich denn angestellt auf der Rennstrecke, ha? Selina Tanisha?
4: Genauso wie Harry Styles. 1:1.
1: 1:1.
0: Und jetzt gucken wir noch auf die Woche. Was passiert so? Seit heute hat das Kreuzsteinbad beispielsweise offen. Täglich von 7 bis 20 Uhr. Die Freibadsaison kann kommen.
1: Am Sonntag ist der Bratwurstgipfel in Pegnitz.
0: Ja, und am Donnerstag eigentlich eine kurze Woche. Sehr fantastisch. Vatertag ist Christi Himmelfahrt. Da freuen wir uns auch drauf.
1: Und wir hören uns erstmal morgen wieder. Da starten wir zusammen in den Tag.
0: Im Mainwecker zwischen 6 und 9.

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2: Ich bin Katrin Steinberger. Bundesjustizministerin Hubig will getrennten Eltern mehr Flexibilität ermöglichen. So soll zum Beispiel jeder Elternteil während der Kinderbetreuungszeit allein über Alltagsangelegenheiten des Kindes entscheiden dürfen, ohne Absprache mit dem oder der Ex. Außerdem sollen gewalttätige Ex-Partner kein oder ein eingeschränktes Umgangsrecht mit dem Kind bekommen. Und Kinder ab 14 Jahren sollen bei bestimmten Vereinbarungen gefragt werden müssen. In der Debatte um Sozialreformen verlangt DGB-Chefin Fahimi mehr Respekt für Beschäftigte. In einer Grundsatzrede auf dem Bundeskongress des Deutschen Gewerkschaftsbundes wandte sie sich unter anderem gegen eine Aufweichung des 8-Stunden-Tags.
3: Auch diese Debatte ist nichts anderes als Ausdruck der Respektlosigkeit. Es ist ein Kniefall gegenüber den Arbeitgebern. Es ist ein Rückfall in die Arbeitszeiten von vor 1918, liebe Kolleginnen und Kollegen. Und so weit lassen wir uns nicht zurückwerfen. Finger weg von der Acht.
2: Fahimi wurde auf dem DGB-Kongress mit deutlicher Mehrheit für weitere 4 Jahre im Amt bestätigt. Das waren die Nachrichten um 5:30. Richtig nass geht's durch die Nacht. In Alpennähe kommt sogar Schnee runter. Die Temperaturen sinken auf 6 bis 0 Grad. Morgen ein bunter Mix aus Regen, Schnee, Wolken und auch ein bisschen Sonne. Besonders warm wird's nicht. 6 bis 13 Grad die Topwerte. Der Mittwoch wird dann im Süden oft sonnig. Aber ab Donnerstag sind dann überall wieder Schauer angesagt.
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1: Es ist 23 Uhr, ich bin Katrin Steinberger. Die Evakuierung der Hondius ist abgeschlossen. Eine letzte Gruppe mit 28 Menschen hat nach dem Hunter-Virus-Ausbruch das Kreuzfahrtschiff verlassen. Das nimmt jetzt Kurs auf die Niederlande. Thomas Pleskin, davor hat sich der Kapitän in einer Videobotschaft nochmal gemeldet.
2: Der aus Polen stammende Kapitän sprach von extrem anstrengenden Wochen an Bord der Hondius. Gleichzeitig habe er aber erlebt, wie groß Fürsorge, Zusammenhalt und gegenseitiges Vertrauen selbst unter schwierigen Bedingungen sein können. Er wünschte allen Passagieren und Crewmitgliedern eine sichere Heimreise.
1: Rheinmetall und die Telekom wollen zusammen ein Schutzschild gegen Drohnen und Sabotage entwickeln. So sollen Städte und wichtige Einrichtungen besser geschützt werden. Beide Firmen bündeln ihre Erfahrung und setzen auf moderne Technik. Immer mehr Drohnen werden über Mobilfunk gesteuert, was die Erkennung schwieriger macht. Die Telekom will dafür ihr Mobilfunknetz als Riesenradar einsetzen. In Augsburg sind heute 5 Jugendliche als Pädophilenjäger zu Bewährungsstrafen und 80 Stunden gemeinnütziger Arbeit verurteilt worden. Sie hatten einen Mann über eine Chatgruppe in den Wald gelockt, mit einer falschen Pistole bedroht und geschlagen. Dabei haben sie ihm Handy und Schlüssel geklaut und sind später bei ihm eingebrochen. 3 von ihnen haben dem Opfer fast 1.000 Euro Schmerzensgeld gezahlt. Immer mehr Menschen in Deutschland leben auf zu engem Raum. Mittlerweile ist es etwa jeder 9. Das Statistische Bundesamt meldet, fast 17% der Bevölkerung wohnen in überbelegten Wohnungen, also in Wohnungen mit zu wenig Zimmern für die Anzahl der Bewohner. Vor 5 Jahren waren das noch etwas über 10%. Besonders betroffen sind Erwachsene mit ausländischer Staatsangehörigkeit. Baden-Württemberg hat jetzt offiziell eine neue Landesregierung. Grüne und CDU haben in Stuttgart den Koalitionsvertrag für die nächsten 5 Jahre unterzeichnet. Der sieht unter anderem ein kostenloses und verpflichtendes letztes Kindergartenjahr vor. Neuer Ministerpräsident soll der Grüne Cem Özdemir werden. Sein Stellvertreter der Christdemokrat Manuel Hagel. Grüne und CDU regieren seit 2016 zusammen im Südwesten. Es ist jetzt kurz nach 11. Richtig nass geht's durch die Nacht. In der Alpennähe kommt sogar Schnee runter. Die Temperaturen sinken auf 6 bis 0 Grad. Morgen ein bunter Mix aus Regen, Schnee, Wolken und auch ein bisschen Sonne. Besonders warm wird's nicht. 6 bis 13 Grad die Topwerte. Der Mittwoch wird dann im Süden oft sonnig. Aber ab Donnerstag sind dann überall wieder Schauer angesagt. Auf der A7 Würzburg-Fulda bitte vorsichtig und langsam fahren in beide Richtungen zwischen Würzburg-Estenfeld und Gramschatzer Wald. Da sind Rehe auf der Autobahn unterwegs. A9 Berlin Richtung Nürnberg zwischen der Brücke der Deutschen Einheit und Rudolfstein ein kaputter Wohnwagen. Die rechte Spur ist im Moment blockiert und ein Unfall mit mehreren Fahrzeugen beschäftigt die Polizei und Einsatzkräfte auf der A92 München Richtung Deggendorf zwischen Unterschleißheim und dem Kreuz Neufahren.
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1: Ich bin Katrin Steinberger. Die Evakuierung der Hondius ist abgeschlossen. Eine letzte Gruppe mit 28 Menschen hat nach dem Hantavirus-Ausbruch das Kreuzfahrtschiff verlassen. Das nimmt jetzt Kurs auf die Niederlande. Thomas Pleskin, davor hat sich der Kapitän in einer Videobotschaft nochmal gemeldet.
2: Der aus Polen stammende Kapitän sprach von extrem anstrengenden Wochen an Bord der Hondius. Gleichzeitig habe er aber erlebt, wie groß Fürsorge, Zusammenhalt und gegenseitiges Vertrauen selbst unter schwierigen Bedingungen sein können. Er wünschte allen Passagieren und Crewmitgliedern eine sichere Heimreise.
1: Rheinmetall und die Telekom wollen zusammen ein Schutzschild gegen Drohnen und Sabotage entwickeln. So sollen Städte und wichtige Einrichtungen besser geschützt werden. Beide Firmen bündeln ihre Erfahrung und setzen auf moderne Technik. Immer mehr Drohnen werden über Mobilfunk gesteuert, was die Erkennung schwieriger macht. Die Telekom will dafür ihr Mobilfunknetz als Riesenradar einsetzen. Das waren die Nachrichten um 5:30. Richtig nass geht's durch die Nacht. In Alpennähe kommt sogar Schnee runter. Die Temperaturen sinken auf 6 bis 0 Grad. Morgen ein bunter Mix aus Regen, Schnee, Wolken und auch ein bisschen Sonne. Besonders warm wird's nicht. 6 bis 13 Grad die Topwerte. Der Mittwoch wird dann im Süden oft sonnig. Aber ab Donnerstag sind dann überall wieder Schauer angesagt.
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1: Es ist 0 Uhr, ich bin Katrin Steinberger. Bundesjustizministerin Hubich will das Kinderschaftsrecht ändern, damit es bei getrennten Eltern weniger Streit gibt. Ein Vorschlag ist, wer gerade das Kind betreut, soll bei Alltagsentscheidungen allein bestimmen dürfen, ohne den Ex-Partner fragen zu müssen. Außerdem soll es kein Umgangsrecht mehr geben, wenn ein Elternteil gewalttätig gegenüber dem anderen war. Deutschland ist aktuell als Urlaubsziel richtig beliebt. Hotels und Pensionen haben im März einen starken Anstieg bei den Übernachtungen erlebt. Insgesamt waren es rund 34 Millionen. Das sind über 3% mehr als im März 2025. Diana Kramer, woran liegt denn das?
2: Urlaub machen, ohne ins Ausland zu reisen, boomt weiter, zeigen die Zahlen. Mehr als 28 Millionen Übernachtungen waren im März inländische Gäste. Gefragt waren vor allem die deutschen Skigebiete und die Küsten. Bei Gästen aus dem Ausland sank die Zahl der Übernachtungen dagegen leicht, was aber auch an den Wintermonaten liegen könnte. Traditionell reisen vor allem im Frühjahr und Sommer viele von auswärts nach Deutschland.
1: Bundesfinanzminister Klingbeil will den Kampf gegen Geldwäsche verbessern, aber keine neue Behörde dafür schaffen. Pläne für ein eigenes Bundesamt sind damit endgültig vom Tisch. Stattdessen soll die zentrale Stelle für Geldwäschebekämpfung beim Zoll bleiben. Sie soll aber unabhängiger werden und mehr Befugnisse bekommen. Spezialisierte Zolleinheiten sollen bundesweit große Geldwäschefälle verfolgen, so das Redaktionsnetzwerk Deutschland. In Bayern gibt es immer mehr, die in der Pflege arbeiten. Letztes Jahr waren es rund 257.000 und damit 1,7% mehr als im Jahr davor. Während es in anderen Jobs wegen der schlechten Wirtschaft kaum neue Stellen gibt, bleibt die Pflege ein sicherer Arbeitsplatz. Fast ein Drittel der Pflegekräfte kommt aus dem Ausland. Ohne sie würde die Pflege hier gar nicht funktionieren, so die Arbeitsagentur. Die amerikanische Profi-Football-Liga NFL kommt auch dieses Jahr wieder nach München und jetzt steht auch fest, wann. Am 15. November spielt das Team der Detroit Lions in der Arena in Fröttmaning. Beginn der Partie soll um 3:30 Uhr nachmittags sein. Gegen wen es für die Lions im Germany Game geht, wird morgen bekannt gegeben. Es ist jetzt 11:45 Uhr. Immer wieder ziehen kräftige Schauer durch in der Nacht. In der Alpennähe kommt sogar Schnee runter. Die Temperaturen liegen bei 6 bis 0 Grad. Tagsüber dann ein bunter Mix. Regen, Schnee, Wolken, bisschen Sonne ist alles mit dabei. Es bleibt auch ziemlich frisch, 6 bis 13 Grad in der Spitze. Morgen am Mittwoch wird es im Süden wieder öfter sonnig, aber ab Donnerstag dann wieder überall Schauer. Es ist einiges los, A3 Frankfurt Richtung Würzburg, zwischen Würzburg-Kist und Würzburg-Heidingsfeld. Eine Vollsperre. Grund ist ein Unfall mit Lastwagen. Bitte die Rettungsgasse freimachen, Polizei und Einsatzkräfte sind auf dem Weg. Die A6 Nürnberg Richtung Heilbronn, zwischen Schnelldorf und Kreilsheim brennt ein Fahrzeug im Baustellenbereich. Im Moment wird der Verkehr noch über den Standstreifen geleitet. Es besteht aber Staugefahr, es wird örtlich umgeleitet. Die A7 Ulm Richtung Würzburg. Hier ein Unfall zwischen Marktbreit und Kitzingen im Baustellenbereich. Die linke Spur ist blockiert. Und die A95 Garmisch-Partenkirchen Richtung München zwischen dem Dreieck Starnberg und München-Fürstenfeldbruck. Unfall linke und rechte Spur blockiert.
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2: Ich bin Katrin Steinberger. Der Koalitionsausschuss befasst sich heute mit der Steuerreform und die klappt nur, wenn zum Beispiel Spitzenverdiener mehr belastet werden, sagt SPD-Chef und Finanzminister Klingbeil. Nur so könnten Menschen mit mittlerem Verdienst entlastet werden. Unionsfraktionschef Spahn schlägt im Podcast Table Briefings vor, einfach pauschal Subventionen und Steuervergünstigungen zu kürzen, und zwar um 5%. Das Bundesfinanzministerium warnt vor neuen KI-Programmen, die als Cyberwaffe genutzt werden könnten. Die Software Claude Mathers von Anthropic findet automatisch Schwachstellen in Computern und liefert gleich die passenden Werkzeuge für Angriffe mit. Bisher dürfen nur bestimmte Organisationen dieses Tool nutzen. Das Ministerium fordert jetzt Banken und andere Finanzfirmen auf, ihre Sicherheit zu verbessern. Das waren die Nachrichten um 5:30. Immer wieder ziehen kräftige Schauer durch in der Nacht. In der Alpennähe kommt sogar Schnee runter. Die Temperaturen liegen bei 6 bis 0 Grad. Tagsüber dann ein bunter Mix. Regen, Schnee, Wolken, bisschen Sonne, ist alles mit dabei. Es bleibt auch ziemlich frisch, 6 bis 13 Grad in der Spitze. Morgen am Mittwoch wird es im Süden wieder öfter sonnig, aber ab Donnerstag dann wieder überall Schauer.
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1: Es ist 2 Uhr, ich bin Katrin Steinberger. Steuerreform, Haushalt, aber auch Entlastungen für die Bürger. Es geht ums Geld im Koalitionsausschuss heute. Nach dem Aus für die 1.000 Euro Entlastungsprämie wird nach Alternativen gesucht. Die Grünen schlagen vor, die Stromsteuer zu senken. Der Deutsche Mittelstandsbund fordert eine Reform der Einkommensteuer. Auch Steuerentlastungen für kleine und mittlere Einkommen stehen auf der Agenda. Die Evakuierung der Hondius ist abgeschlossen. Eine letzte Gruppe mit 28 Menschen hat nach dem Hunter-Virus-Ausbruch das Kreuzfahrtschiff verlassen. Das nimmt jetzt Kurs auf die Niederlande. Thomas Pleskin, davor hat sich der Kapitän in einer Videobotschaft nochmal gemeldet.
2: Der aus Polen stammende Kapitän sprach von extrem anstrengenden Wochen an Bord der Hondius. Gleichzeitig habe er aber erlebt, wie groß Fürsorge, Zusammenhalt und gegenseitiges Vertrauen selbst unter schwierigen Bedingungen sein können. Er wünschte allen Passagieren und Crewmitgliedern eine sichere Heimreise.
1: Eine der deutschen Kontaktpersonen des Hunter-Virus-Ausbruchs auf dem Kreuzfahrtschiff Hondius ist in die Münchner Klinik Schwabing verlegt worden. Hinweise auf eine aktive Hunter-Virus-Infektion gibt es bisher nicht. Der Zustand des Patienten gilt als stabil, so das Krankenhaus. Die Experten in Schwabing sind auf solche Fälle speziell vorbereitet. Bei einem Flugzeugabsturz in Namibia sind 4 Deutsche ums Leben gekommen. Mindestens 3 von ihnen aus der Region Heilbronn. Zu den Opfern gehören die langjährige Geschäftsführerin der Dieter-Schwarz-Stiftung, Silke Lohmiller, ihr Mann und ihr Sohn. Das hat die Stiftung mitgeteilt. Die Touristen wollten mit einer Cessna zu den berühmten roten Sanddünen fliegen, sind aber dort nie angekommen. Kaffee ist jetzt wieder günstiger. Die großen Supermärkte haben die Preise ihrer Eigenmarken gesenkt. Seit dieser Woche kostet Kaffee, je nach Sorte, 10 bis 50 Cent weniger. Das liege an den sinkenden Rohstoffpreisen, heißt es. Eine Kilopackung Bohnen gibt es jetzt schon ab 10,50 Euro. Auch Pads und Kapseln sind im Preis runtergegangen. Es ist jetzt 2:15. Immer wieder ziehen kräftige Schauer durch in der Nacht. In der Alpennähe kommt sogar Schnee runter. Die Temperaturen liegen bei 6 bis 0 Grad. Tagsüber dann ein bunter Mix. Regen, Schnee, Wolken, bisschen Sonne ist alles mit dabei. Es bleibt auch ziemlich frisch, 6 bis 13 Grad in der Spitze. Morgen am Mittwoch wird es im Süden wieder öfter sonnig, aber ab Donnerstag dann wieder überall Schauer. Die A3 Frankfurt Richtung Würzburg beschäftigt uns immer noch. Hier 4 Kilometer Stau zwischen Helmstadt und Würzburg-Heidingsfeld. Viertelstunde dauert es länger. Im weiteren Verlauf gibt es eine Vollsperre zwischen Würzburg-Kist und Würzburg-Heidingsfeld. Nach einem Lastwagenunfall bitte die Rettungsgasse offen halten.
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